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1: Hier ist Tore. Willkommen zu den Nachrichten. Im besetzten

0: Im Westjordanland sind in Al-Aisaria mehrere Läden einer palästinensischen Familie für das Infrastrukturprojekt 1 zu abgerissen worden. Das Vorhaben liegt zwischen Ostjerusalem und der Siedlung Male Adumim mit über 37.000 Siedlern, die nach internationalem Recht als illegal gilt. Geplant sind rund 3.400 Wohnungen und eine Umgehungsstraße. Kritiker sehen Verdrängung von Palästinensern, Israel verweist auf fehlende Baugenehmigungen. In Osnabrück hat es am vergangenen Mittwoch, dem 13. Mai gegen 12 Uhr am Schlosswall in Richtung Martinistraße eine Unfallflucht gegeben. Eine Frau wurde beim Überqueren der Straße von einem grau- oder blaufarbenen Auto erfasst und verletzt. Der Fahrer oder die Fahrerin fuhr weiter. Die Polizei ermittelt und sucht Zeugen des Unfalls. Paraschwimmer Julian Füllgraf vom VfL Osnabrück hat bei den internationalen deutschen Meisterschaften und der World Series in Berlin überzeugt. Er holte über 200 Meter Freistil den deutschen Meistertitel, dazu zweimal Silber über 100 und 400 Meter Freistil, stellte mehrere persönliche Bestzeiten sowie 4 Startklassenrekorde auf und ist nun für die Europameisterschaften vorgeschlagen. Das waren die aktuellen Nachrichten. Hanna, wie sieht's beim Wetter aus?
1: Danke, Tore. Das Wetter in Osnabrück. Aktuell ist es kühl bei rund 9 Grad. Der Himmel wirkt leicht zerzaust mit ein paar Wolken und etwas Nieselregen in der Nähe. Der Wind weht ganz entspannt. Heute bleibt es meist grau bis freundlich bedeckt, mit leichtem Regen vor allem ab Mittag. Maximal knapp 19 Grad. Dazu ein gelegentlicher Windhauch, der eher Frisuren als Bäume verwirrt. Morgen viele Wolken, immer wieder leichter Regen, um die 16 Grad. Der Wind pustet merklich, aber harmlos. Übermorgen deutlich freundlicher. Viel Sonne mit Dekowolken. Etwa 24 Grad. Lüftchen im Chill-Modus.
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3: Moin, du Schlaflose. Schön, dass du bei Schlaflos in Osnabrück auf Hase Radio dabei bist. Ich bin Heiko und halte dich durch die Nacht auf dem Laufenden. Mit frischen Infos aus Osnabrück und jeder Menge Musik zum Wegträumen. Und jetzt wird's richtig gefühlvoll. Hier ist Celine Dion mit That's the Way It Is.

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1: Ich bin Tore, hier sind die Nachrichten. Im besetzten Westjordanland sind in Al-Aysaria mehrere Läden einer palästinensischen Familie für das Infrastrukturprojekt 1 zu abgerissen worden. Das Vorhaben liegt zwischen Ost-Jerusalem und der Siedlung Male Adumim mit über 37.000 Siedlern, die nach internationalem Recht als illegal gilt. Geplant sind rund 3.400 Wohnungen und eine Umgehungsstraße. Kritiker sehen Verdrängung von Palästinensern, Israel verweist auf fehlende Baugenehmigungen. In Osnabrück hat es am vergangenen Mittwoch, dem 13. Mai, gegen 12 Uhr am Schlosswall in Richtung Martini-Straße eine Unfallflucht gegeben. Eine Frau wurde beim Überqueren der Straße von einem grau- oder blaufarbenen Auto erfasst und verletzt. Der Fahrer oder die Fahrerin fuhr weiter. Die Polizei ermittelt und sucht Zeugen des Unfalls. Paraschwimmer Julian Füllgraf vom VfL Osnabrück hat bei den internationalen deutschen Meisterschaften und der World Series in Berlin überzeugt. Er holte über 200 Meter Freistil den deutschen Meistertitel, dazu zweimal Silber über 100 und 400 Meter Freistil, stellte mehrere persönliche Bestzeiten sowie vier Startklassenrekorde auf und ist nun für die Europameisterschaften vorgeschlagen. Und damit zu dir, Hanna, mit dem Wetter.
2: Danke, Tore. Das Wetter in Osnabrück. Aktuell ist es kühl bei rund 9 Grad. Der Himmel wirkt leicht zerzaust mit ein paar Wolken und etwas Nieselregen in der Nähe. Der Wind weht ganz entspannt. Heute bleibt es meist grau bis freundlich bedeckt, mit leichtem Regen vor allem ab Mittag. Maximal knapp 19 Grad. Dazu ein gelegentlicher Windhauch, der eher Frisuren als Bäume verwirrt. Morgen viele Wolken, immer wieder leichter Regen, um die 16 Grad. Der Wind pustet merklich, aber harmlos. Übermorgen deutlich freundlicher, viel Sonne mit Dekowolken, etwa 24 Grad, Lüftchen im Chill-Modus.
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3: Schönen guten Abend, du Nachteule. Hier ist Heiko, dein Begleiter bei Schlaflos in Osnabrück auf Hase Radio. Egal, ob du noch arbeitest, unterwegs bist oder einfach nicht ins Bett findest, ich halte dich mit frischen Infos aus der Region und ganz viel Musik wach. Und jetzt wird's gemütlich. Hier sind The Common Linnets mit Christmas Around Me.

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1: Moin zusammen, ihr schönen Menschen aus Osnabrück und drumherum. Kaffee in der Hand, Ohren auf Empfang. Hier sind wieder Tore und Heiko für eure morgendliche Dosis Stadtgeflüster.
2: Einen wundervollen guten Morgen, ihr Frühaufsteher, Ausschläfer und Mist, ich bin schon wieder zu spät, Leute. Wir verurteilen niemanden, wir begleiten nur.
1: Heiko, komm, wir starten sportlich und zwar nicht mit deinem legendären Sprint zur Kaffeemaschine, sondern mit richtig großem Sport. Paraschwimmer Julian Füllgraf vom VfL Osnabrück, was geht da?
2: Da geht eine Menge, Tore. Julian

0: Strecken.
1: Besonders stark war er über 200 Meter Freistil. Da hat er sich den deutschen Meistertitel geschnappt und ist im internationalen Feld auch weit vorne gelandet. Über 100 und 400 Meter Freistil hat er dann noch jeweils Silber bei den deutschen Meisterschaften geholt und auch international gute Platzierungen eingesammelt.
0: Also Freistilkönig Füllgraf, aber der kann ja nicht nur stumpf geradeaus kraulen, oder?
1: Nee, ganz und gar nicht. Der hat auch über 100 Meter Rücken, 200 Meter Lagen und 50 Meter Freistil persönliche Bestzeiten rausgehauen. National hat das für solide Top-10-Plätze gereicht. International war er ebenfalls im vorderen Mittelfeld unterwegs. Und bei der World Series in Berlin gab es über 200 Freistil nochmal einen richtig starken Auftritt. Wieder ein Platz im vorderen Bereich.
0: Und jetzt wird ja sogar über die Europameisterschaft gemunkelt. Ist das nur so ein vielleicht irgendwann mal oder schon richtig konkrete Hoffnung?
1: Das ist schon deutlich mehr als nur ein Träumchen vorm Einschlafen. Bundestrainerin Ute Schinkitz hat ihn offiziell für die Europameisterschaften vorgeschlagen. Die finale Nominierung steht zwar noch aus, aber beim Deutschen Behindertensportverband hat man ihn ganz klar auf dem Zettel. Für den VfL Osnabrück ist das Berliner Wochenende auf jeden Fall jetzt schon ein Erfolg.
0: Und für alle, die jetzt sagen, okay, den Jungen will ich im Auge behalten, mehr Hintergründe, Zeiten, Videos und alles drumherum findet ihr wie immer online bei hasepost.de. Da könnt ihr euch richtig rein nerden in den Sportteil.
1: Vom Schwimmbecken springen wir jetzt mal mitten auf den Neumarkt. Da bewegt sich ja auch endlich was, und zwar nicht nur beim Busverkehr. Was hat die Stadt sich da ausgedacht?
0: Der Neumarkt soll ja in den nächsten Jahren richtig schick und zeitgemäß umgebaut werden, und weil das ein riesiges Innenstadtprojekt ist, geht die Stadt bei der Auswahl der Baufirmen neue Wege. Bevor überhaupt die eigentliche Ausschreibung startet, läuft jetzt ein Teilnahmewettbewerb.
1: Heißt übersetzt, man lässt nicht jeden mit der großen Baggerschaufel an unser Herzstück ran, sondern nur die, die schon bewiesen haben, dass sie nicht nur Löcher buddeln, sondern auch gestalten können?
0: Genau das. Unternehmen können erstmal ihr Interesse anmelden und müssen dann Referenzprojekte vorlegen, die zeigen, wir können große, komplexe Bauprojekte in der Innenstadt. Die Stadt guckt sich dabei Bauweise, Flächengröße, Kosten und den gestalterischen Anspruch an und vergibt Punkte.
1: Also eine Art Castingshow, nur ohne Gesang, dafür mit Beton. Osnabrück sucht die Superbaufirma.
0: So ungefähr. Der Fachbegriff der Stadt ist Bestenauslese. Nur die Firmen mit den besten Bewertungen kommen überhaupt in die nächste Runde und dürfen später ein konkretes Angebot abgeben. Die nächste Phase soll dann im Juli starten, dann wird's richtig ernst.
1: Ich sag mal so, wenn am Ende der Neumarkt nicht aussieht wie ein zu groß geratener Parkplatz, hat sich der Aufwand schon gelohnt.
0: Bevor wir zum nächsten Thema kommen, falls ihr genauer wissen wollt, wie dieses Punktesystem funktioniert, welche Firmen sich bewerben können und wie der Zeitplan aussieht, die komplette Übersicht gibt's bei hasepost.de, da wird das Verfahren schön verständlich aufgedröselt.
1: Nächstes Thema ist leider deutlich ernster. Es gab einen schweren Unfall auf der A33 Richtung Bielefeld, zwischen Osnabrück Süd und Haderberg. Was ist da passiert?
0: Das Ganze spielte sich am späten Freitagabend ab. In einem Baustellenbereich war es zunächst zu einem Unfall zwischen einem Auto und einem Lastwagen gekommen. Dadurch bildete sich ein längerer Rückstau. Ein Autofahrer aus Georgsmarienhütte hat diesen Stau offenbar zu spät wahrgenommen und ist ungebremst auf das Auto vor ihm aufgefahren.
1: Und dann war es leider nicht nur ein Blechschaden, oder?
0: Leider nein. Durch den Aufprall entstand eine Kettenreaktion mit mehreren Fahrzeugen. Der Mann, der aufgefahren ist, wurde schwer verletzt in ein Krankenhaus gebracht und ist dort später an den Folgen des Unfalls gestorben. Drei weitere Menschen wurden leicht verletzt.
1: Die A33 war dann längere Zeit dicht, oder? Das ist ja in einem Baustellenbereich auch immer die absolute Vollbremsung für den ganzen Verkehr.
0: Genau, die Autobahn musste für die Rettungs- und Bergungsarbeiten mehrere Stunden voll gesperrt werden. Die Polizei spricht von einem Sachschaden im mittleren fünfstelligen Bereich. Das Ganze zeigt mal wieder, gerade in Baustellenbereichen und bei möglichem Staunde, lieber früher vom Gas gehen und mehr Abstand halten.
1: Ja, passt da bitte echt ein bisschen besser auf euch auf. Keiner von uns ist so wichtig, dass er nicht mal früher vom Gas steigen kann, um sicher anzukommen.
0: Damit sind wir für heute auch schon wieder durch mit unserem kleinen Osnabrück-Update.
1: Wenn ihr jetzt noch tiefer in die Themen eintauchen wollt, von Sport über Stadtentwicklung bis Blaulichtmeldungen, dann schaut gern bei hasepost.de vorbei. Da bekommt ihr den ganzen Nachrichtenüberblick für Osnabrück und die Region.
0: Wir sagen danke fürs Einschalten, kommt gut durch den Tag, fahrt vorsichtig, bleibt freundlich und wir hören uns morgen früh wieder.
1: Macht's gut, bleibt neugierig. Bis morgen. Ciao zusammen.
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1: Hier ist Tore, willkommen zu den Nachrichten. Im besetzten Westjordanland sind in Al-Aizariya mehrere Läden einer palästinensischen Familie für das Infrastrukturprojekt 1 zu abgerissen worden. Das Vorhaben liegt zwischen Ostjerusalem und der Siedlung Male Adumim mit über 37.000 Siedlern, die nach internationalem Recht als illegal gilt. Geplant sind rund 3.400 Wohnungen und eine Umgehungsstraße. Kritiker sehen Verdrängung von Palästinensern, Israel verweist auf fehlende Baugenehmigungen. In Osnabrück hat es am vergangenen Mittwoch, dem 13. Mai gegen 12 Uhr am Schlosswall in Richtung Martini-Straße eine Unfallflucht gegeben. Eine Frau wurde beim Überqueren der Straße von einem grau- oder blaufarbenen Auto erfasst und verletzt. Der Fahrer oder die Fahrerin fuhr weiter. Die Polizei ermittelt und sucht Zeugen des Unfalls. Paraschwimmer Julian Füllgraf vom VfL Osnabrück hat bei den internationalen deutschen Meisterschaften und der World Series in Berlin überzeugt. Er holte über 200 Meter Freistil den deutschen Meistertitel, dazu zweimal Silber über 100 und 400 Meter Freistil, stellte mehrere persönliche Bestzeiten sowie 4 Startklassenrekorde auf und ist nun für die Europameisterschaften vorgeschlagen. So viel zu den Nachrichten. Hanna, wie wird das Wetter?
2: Danke, Tore. Das Wetter in Osnabrück. Aktuell ist es kühl bei rund 9 Grad. Der Himmel wirkt leicht zerzaubert.

0: zaust mit ein paar Wolken und etwas Nieselregen in der Nähe. Der Wind weht ganz entspannt. Heute bleibt es meist grau bis freundlich bedeckt, mit leichtem Regen vor allem ab Mittag. Maximal knapp 19 Grad. Dazu ein gelegentlicher Windhauch, der eher Frisuren als Bäume verwirrt. Morgen viele Wolken, immer wieder leichter Regen, um die 16 Grad. Der Wind pustet merklich, aber harmlos. Übermorgen deutlich freundlicher. Viel Sonne mit Dekowolken. Etwa 24 Grad. Lüftchen im Chill-Modus.
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2: Moin Osnabrück, guten Morgen hier auf Hase Radio. Schön, dass du so früh schon mit uns wach bist. Ob auf dem Weg zur Arbeit, in der Bäckerei oder noch im Halbschlaf im Bett. Wir haben gleich frische News aus der Region und aus aller Welt für dich. Jetzt starten wir aber erstmal entspannt in den Tag. Hier kommt Bloom von Good Neighbors.

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1: Hier sind die Lokalnachrichten mit Hans. Heute, am 18. Mai 2026, wird in Osnabrück wieder verstärkt geblitzt, unter anderem an der Lotterstraße. Die Standorte der mobilen Kontrollen können sich täglich ändern und sind ohne Gewähr. Hinweise zu Radarfallen im Stadtgebiet gern per Mail an blitzer@hasepost.de mit Straße, Fahrtrichtung und Uhrzeit. Einsendungen werden redaktionell geprüft, bevor sie veröffentlicht oder bei Hase Radio gesendet werden. Paraschwimmer. Julian Füllgraf vom VfL Osnabrück glänzte bei den internationalen deutschen Meisterschaften und der World Series in Berlin. Er holte den deutschen Meistertitel über 200 Meter Freistil, dazu jeweils Silber über 100 und 400 Meter Freistil, stellte mehrere persönliche Bestzeiten auf und erzielte 4 deutsche Startklassenrekorde. Dank seiner konstant starken Leistungen hat Bundestrainerin Ute Schinkitz ihn für die Teilnahme an den Europameisterschaften vorgeschlagen. In Bohmte ist am frühen Samstagmorgen ein leerstehendes Gewächshaus einer ehemaligen Gärtnerei vollständig ausgebrannt. Wegen des dichten Rauchs warnte die Feuerwehr Anwohner in den Ortsteilen Stirpe, Herringhausen und Bohmte, Türen und Fenster geschlossen zu halten. Der Rauch war weithin sichtbar. Die Feuerwehr war mehrere Stunden im Einsatz und konnte eine Ausbreitung der Flammen verhindern. Verletzt wurde nach bisherigem Stand niemand. Die Polizei ermittelt zur bislang unbekannten Brandursache. Das waren die aktuellen Meldungen aus unserer Region.

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1: Willkommen zu den Nachrichten, ich bin Tore. In den USA sorgt ein geplanter Entschädigungsfonds der Trump-Regierung über rund 1,7 Milliarden Dollar für heftigen Streit. Aus dem Topf sollen mutmaßlich zu Unrecht verfolgte Unterstützer Donald Trumps Geld erhalten, wohl auch Beteiligte am Kapitolsturm 2021. Demokraten kritisieren fehlende Rechtsgrundlage, Intransparenz und möglichen politischen Missbrauch. Klagen gelten als wahrscheinlich. In Osnabrück hat es am vergangenen Mittwoch, dem 13. Mai, gegen 12 Uhr am Schlosswall in Richtung Martini-Straße eine Unfallflucht gegeben. Eine Frau wurde beim Überqueren der Straße von einem grau- oder blaufarbenen Auto erfasst und verletzt. Der Fahrer oder die Fahrerin fuhr weiter. Die Polizei ermittelt und sucht Zeugen des Unfalls. Paraschwimmer Julian Füllgraf vom VfL Osnabrück hat bei den internationalen deutschen Meisterschaften und der World Series in Berlin überzeugt. Er holte über 200 Meter Freistil den deutschen Meistertitel, dazu zweimal Silber über 100 und 400 Meter Freistil, stellte mehrere persönliche Bestzeiten sowie 4 Startklassenrekorde auf und ist nun für die Europameisterschaften vorgeschlagen. Das waren die Nachrichten, jetzt das Wetter mit Hanna.
2: Danke Tore, das Wetter in Osnabrück. Aktuell ist es kühl bei rund 9 Grad. Der Himmel wirkt leicht zerzaust mit ein paar Wolken und etwas Nieselregen in der Nähe. Der Wind weht ganz entspannt. Heute bleibt es meist grau bis freundlich bedeckt, mit leichtem Regen vor allem ab Mittag. Maximal knapp 19 Grad. Dazu ein gelegentlicher Windhauch, der eher Frisuren als Bäume verwirrt. Morgen viele Wolken, immer wieder leichter Regen, um die 16 Grad. Der Wind pustet merklich, aber harmlos. Übermorgen deutlich freundlicher, viel Sonne mit Dekowolken, etwa 24 Grad, Lüftchen im Chill-Modus. Ja.

Einen wundervollen guten Morgen an alle. Ganz egal, was ihr gerade macht, ich sorge auf jeden Fall dafür, dass ihr mit einem Lächeln in den Tag startet. Gute Musik, gute Stimmung und ihr seid mittendrin hier bei Hase Radio. Guten Morgen!

In der Schule hieß es doch damals immer im Sportunterricht: Auf die Plätze, fertig, los. Puh, Mann, bin ich froh, dass ich nicht mehr in die Schule gehe, sondern jetzt hier im Radio bin, ne? Also, aber trotzdem hat der Spruch irgendwie ja mein Leben geprägt. Also, jetzt nicht sportlich gesehen, aber zumindest für den Tagesablauf. Denn auf die Plätze, fertig, los und der Tag startet. Und ich würde sagen, mit ihm auch unsere Musik aus den Lautsprechern. Und wie sagt man so schön, hier ist auch schon der Nächste.

Einen wunderschönen guten Morgen zusammen an alle die gerade eingeschaltet haben. Ich hoffe, ihr seid gut aus den Federn gekommen. Lasst uns den Tag einfach mit tollen Tunes beginnen und da ist auch ganz egal, was ihr heute auf eurer To-Do-Liste stehen habt. Wir begleiten euch mit allem, was ihr braucht. Also, Kaffee in die Hand, Radio ein bisschen lauter drehen und los geht's.

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1: Moin zusammen, ihr schönen Menschen aus Osnabrück und drumherum. Kaffee in der Hand, Ohren auf Empfang. Hier sind wieder Tore und Heiko für eure morgendliche Dosis Stadtgeflüster.
2: Einen wundervollen guten Morgen, ihr Frühaufsteher, Ausschläfer und Mist, ich bin schon wieder zu spät, Leute. Wir verurteilen niemanden, wir begleiten nur.
1: Heiko, komm, wir starten sportlich und zwar nicht mit deinem legendären Sprint zur Kaffeemaschine, sondern mit richtig großem Sport. Paraschwimmer Julian Füllgraf vom VfL Osnabrück, was geht da?
2: Da geht eine Menge, Tore. Julian hat bei den internationalen deutschen Meisterschaften und der World Series in Berlin eine beeindruckende Show hingelegt. Der war quasi Dauerinventar im Wasser und hat ein Finale nach dem anderen geschwommen.
1: Der Junge hatte ja gefühlt sein eigenes Zimmer im Berliner Schwimmbad, oder? Wie lief es denn für ihn über seine Lieblingsstrecken?
2: Besonders stark war er über 200 Meter Freistil. Da hat er sich den deutschen Meistertitel geschnappt und ist im internationalen Feld auch weit vorne gelandet. Über 100 und 400 Meter Freistil hat er dann noch jeweils Silber bei den deutschen Meisterschaften geholt und auch international gute Platzierungen eingesammelt.
1: Also Freistilkönig Füllgraf, aber der kann ja nicht nur stumpf geradeaus kraulen, oder?
2: Nee, ganz und gar nicht. Der hat auch über 100 Meter Rücken, 200 Meter Lagen und 50 Meter Freistil persönliche Bestzeiten rausgehauen. National hat das für solide Top-10-Plätze gereicht, international war er ebenfalls im vorderen Mittelfeld unterwegs. Und bei der World Series in Berlin gab es über 200 Freistil, nochmal einen richtig starken Auftritt. Wieder ein Platz im vorderen Bereich.
1: Und jetzt wird ja sogar über die Europameisterschaft gemunkelt. Ist das nur so ein vielleicht irgendwann mal oder schon richtig konkrete Hoffnung?
2: Das ist schon deutlich mehr als nur ein Träumchen vorm Einschlafen. Bundestrainerin Ute Schinkitz hat ihn offiziell für die Europameisterschaften vorgeschlagen. Die finale Nominierung steht zwar noch aus, aber beim Deutschen Behindertensportverband hat man ihn ganz klar auf dem Zettel. Für den VfL Osnabrück ist das Berliner Wochenende auf jeden Fall jetzt schon ein Erfolg.
1: Und für alle, die jetzt sagen, okay, den Jungen will ich im Auge behalten, mehr Hintergründe, Zeiten, Videos und alles drumherum findet ihr wie immer online bei hasepost.de. Da könnt ihr euch richtig rein nerden in den Sportteil.
2: Vom Schwimmbecken springen wir jetzt mal mitten auf den Neumarkt. Da bewegt sich ja auch endlich was und zwar nicht nur beim Busverkehr. Was hat die Stadt sich da ausgedacht?
1: Der Neumarkt soll ja in den nächsten Jahren richtig schick und zeitgemäß umgebaut werden und weil das ein riesiges Innenstadtprojekt ist, geht die Stadt bei der Auswahl der Baufirmen neue Wege. Bevor überhaupt die eigentliche Ausschreibung startet, läuft jetzt ein Teilnahmewettbewerb.
2: Heißt übersetzt, man lässt nicht jeden mit der großen Baggerschaufel an unser Herzstück ran, sondern nur die, die schon bewiesen haben, dass sie nicht nur Löcher buddeln, sondern auch gestalten können.
1: Genau das. Unternehmen können erstmal ihr Interesse anmelden und müssen dann Referenzprojekte vorlegen, die zeigen, wir können große, komplexe Bauprojekte in der Innenstadt. Die Stadt guckt sich dabei Bauweise, Flächengröße, Kosten und den gestalterischen Anspruch an und vergibt Punkte.
2: Also eine Art Castingshow, nur ohne Gesang, dafür mit Beton. Osnabrück sucht die Superbaufirma.
1: So ungefähr. Der Fachbegriff der Stadt ist Bestenauslese. Nur die Firmen mit den besten Bewertungen kommen überhaupt in die nächste Runde und dürfen später ein konkretes Angebot abgeben. Die nächste Phase soll dann im Juli starten, dann wird's richtig ernst.
2: Ich sag mal so, wenn am Ende der Neumarkt nicht aussieht wie ein zu groß geratener Parkplatz, hat sich der Aufwand schon gelohnt.
1: Bevor wir zum nächsten Thema kommen, falls ihr genauer wissen wollt, wie dieses Punktesystem funktioniert, welche Firmen

0: und Haderberg. Was ist da passiert?
1: Das Ganze spielte sich am späten Freitagabend ab. In einem Baustellenbereich war es zunächst zu einem Unfall zwischen einem Auto und einem Lastwagen gekommen. Dadurch bildete sich ein längerer Rückstau. Ein Autofahrer aus Georgsmarienhütte hat diesen Stau offenbar zu spät wahrgenommen und ist ungebremst auf das Auto vor ihm aufgefahren.
0: Und dann war es leider nicht nur ein Blechschaden, oder?
1: Leider nein. Durch den Aufprall entstand eine Kettenreaktion mit mehreren Fahrzeugen. Der Mann, der aufgefahren ist, wurde schwer verletzt in ein Krankenhaus gebracht und ist dort später an den Folgen des Unfalls gestorben. Drei weitere Menschen wurden leicht verletzt.
0: Die A33 war dann längere Zeit dicht, oder? Das ist ja in einem Baustellenbereich auch immer die absolute Vollbremsung für den ganzen Verkehr.
1: Genau, die Autobahn musste für die Rettungs- und Bergungsarbeiten mehrere Stunden voll gesperrt werden. Die Polizei spricht von einem Sachschaden im mittleren fünfstelligen Bereich. Das Ganze zeigt mal wieder, gerade in Baustellenbereichen und bei möglichem Staunde, lieber früher vom Gas gehen und mehr Abstand halten.
0: Ja, passt da bitte echt ein bisschen besser auf euch auf. Keiner von uns ist so wichtig, dass er nicht mal früher vom Gas steigen kann, um sicher anzukommen.
1: Damit sind wir für heute auch schon wieder durch mit unserem kleinen Osnabrück-Update.
0: Wenn ihr jetzt noch tiefer in die Themen eintauchen wollt, von Sport über Stadtentwicklung bis Blaulichtmeldungen, dann schaut gern bei hasepost.de vorbei. Da bekommt ihr den ganzen Nachrichtenüberblick für Osnabrück und die Region.
1: Wir sagen danke fürs Einschalten, kommt gut durch den Tag, fahrt vorsichtig, bleibt freundlich und wir hören uns morgen früh wieder.
0: Macht's gut, bleibt neugierig. Bis morgen. Ciao zusammen.
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1: Hier ist Hans mit den wichtigsten Meldungen aus unserer Region. Heute, am 18. Mai 2026, wird in Osnabrück wieder verstärkt geblitzt, unter anderem an der Lotterstraße. Die Standorte der mobilen Kontrollen können sich täglich ändern und sind ohne Gewähr. Hinweise zu Radarfallen im Stadtgebiet gern per Mail an blitzerohasepost.de mit Straße, Fahrtrichtung und Uhrzeit. Einsendungen werden redaktionell geprüft, bevor sie veröffentlicht oder bei Hase Radio gesendet werden. Paraschwimmer. Julian Füllgraf vom VfL Osnabrück glänzte bei den internationalen deutschen Meisterschaften und der World Series in Berlin. Er holte den deutschen Meistertitel über 200 Meter Freistil, dazu jeweils Silber über 100 und 400 Meter Freistil, stellte mehrere persönliche Bestzeiten auf und erzielte 4 deutsche Startklassenrekorde. Dank seiner konstant starken Leistungen hat Bundestrainerin Ute Schinkitz ihn für die Teilnahme an den Europameisterschaften vorgeschlagen. In Bohmte ist am frühen Samstagmorgen ein leerstehendes Gewächshaus einer ehemaligen Gärtnerei vollständig ausgebrannt. Wegen des dichten Rauchs warnte die Feuerwehr Anwohner in den Ortsteilen Stirpe, Herringhausen und Bohmte, Türen und Fenster geschlossen zu halten. Der Rauch war weithin sichtbar. Die Feuerwehr war mehrere Stunden im Einsatz und konnte eine Ausbreitung der Flammen verhindern. Verletzt wurde nach bisherigem Stand niemand. Die Polizei ermittelt zur bislang unbekannten Brandursache. Das waren die Meldungen aus unserer Region.
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A Day in Rock History. Mit Tore Laufenberg. Am 19.05.1954, heute vor 72 Jahren, kam Philip Phil Rudd zur Welt. Der unscheinbare Taktgeber hinter einem der mächtigsten Riffs der Rockgeschichte. Wenig Show, viel Gefühl. Rudd war nie der wilde Showman, er war der Ruhepol, der Backbeat, der AC/DC's Groove erst so tödlich machte. Seine Arbeit von 1975 bis 1983 und dann wieder 1994 bis 2015 schrieb mit an Songs, die in ihrer Schlichtheit so unwiderstehlich sind. 1980 erschien Back in Black, ein Album, das in Großbritannien auf Platz 1 ging, in den USA Platz 14 erreichte und heute über 49 Millionen Mal verkauft wurde. Dieser Erfolg lebt nicht nur von den Gitarren, sondern auch von Rudds gelassener, leicht hinter dem Beat spielender Drums, die den ganzen Sound zusammenhalten. Am 6. November 2014 platzte dann die Schlagzeile: Polizeirazzia bei Rudd in Tauranga, Neuseeland. Zunächst schwere Vorwürfe, unter anderem die angebliche Beauftragung eines Mordes, dominierten die Berichte. Die extremste Anklage wurde später fallen gelassen. Rudd räumte 2015 Schuld bei Drohungen und Drogenbesitz ein und erhielt 8 Monate Hausarrest. Die unmittelbare Folge: AC/DC ersetzte ihn kurzfristig für die Tour zum Album

Rock or Bust. Und Fans sahen das erste Mal seit langem die Zerbrechlichkeit einer scheinbar unerschütterlichen Maschine. Das Ganze ist mehr als Sensationsstoff. Es ist eine Erinnerung daran, wie sehr einzelne Menschen den Klang einer Band prägen und wie schnell Legenden in eine fragilere Phase geraten können. Dass Rudd 2020 noch einmal zurückkehrte, sagt mehr als viele Worte über seinen Platz in dieser Band. Und jetzt zurück zu jenem unbestechlichen Groove, der dieses Kapitel mitprägte. Back in Black.

Einen wundervollen guten Morgen an alle. Ganz egal, was ihr gerade macht, ich sorge auf jeden Fall dafür, dass ihr mit einem Lächeln in den Tag startet. Gute Musik, gute Stimmung und ihr seid mittendrin hier bei Hase Radio. Guten Morgen.

In der Schule hieß es doch damals immer im Sportunterricht: Auf die Plätze, fertig, los. Puh, Mann, bin ich froh, dass ich nicht mehr in die Schule gehe, sondern jetzt hier im Radio bin, ne? Also, aber trotzdem hat der Spruch irgendwie ja mein Leben geprägt. Also, jetzt nicht sportlich gesehen, aber zumindest für den Tagesablauf. Denn auf die Plätze, fertig, los und der Tag startet. Und ich würde sagen, mit ihm auch unsere Musik aus den Lautsprechern. Und wie sagt man so schön, hier ist auch schon der Nächste.

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1: Ich bin Tore, hier sind die Nachrichten. In Dillingen entsteht bei der Stahlholding Saar eine der größten Baustellen Europas. Bis zu 2000 Bauarbeiter errichten Anlagen für insgesamt 5 Milliarden Euro, davon 2,6 Milliarden Euro Fördergelder. Ab dem Jahr 2029 soll dort mit Erdgas und später Wasserstoff klimafreundlicher Stahl produziert werden, vorausgesetzt ausreichend günstiger Strom aus erneuerbaren Energien steht zur Verfügung. In Osnabrück hat es am vergangenen Mittwoch, dem 13. Mai gegen 12 Uhr am Schlosswall in Richtung Martinistraße eine Unfallflucht gegeben. Eine Frau wurde beim Überqueren der Straße von einem grau- oder blaufarbenen Auto erfasst und verletzt. Der Fahrer oder die Fahrerin fuhr weiter. Die Polizei ermittelt und sucht Zeugen des Unfalls. Paraschwimmer Julian Füllgraf vom VfL Osnabrück hat bei den internationalen deutschen Meisterschaften und der World Series in Berlin überzeugt. Er holte über 200 Meter Freistil den deutschen Meistertitel, dazu zweimal Silber über 100 und 400 Meter Freistil, stellte mehrere persönliche Bestzeiten sowie vier Startklassenrekorde auf und ist nun für die Europameisterschaften vorgeschlagen. So viel zu den Nachrichten. Hanna, wie wird das Wetter?
2: Danke, Tore. Das Wetter in Osnabrück. Aktuell ist es kühl bei rund 9 Grad. Der Himmel wirkt leicht zerzaust mit ein paar Wolken und etwas Nieselregen in der Nähe. Der Wind weht ganz entspannt. Heute bleibt es meist grau bis freundlich bedeckt, mit leichtem Regen vor allem ab Mittag. Maximal knapp 19 Grad. Dazu ein gelegentlicher Windhauch, der eher Frisuren als Bäume verwirrt. Morgen viele Wolken, immer wieder leichter Regen, um die 16 Grad. Der Wind pustet merklich, aber harmlos. Übermorgen deutlich freundlicher, viel Sonne mit Dekowolken, etwa 24 Grad, Lüftchen im Chill-Modus.
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3: Guten Morgen, hier ist Heiko auf Hase Radio, deinem Sender für Osnabrück und alles drumherum. Schön, dass du so früh schon mit uns wach bist. Wir bringen dich mit frischen News, den wichtigsten aus der Region und natürlich jeder Menge Musik gut in den Tag. Und jetzt wird's groovy. Hier kommt All My Life von Purple Disco Machine and The Magician.

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1: Hier ist Hans mit den wichtigsten Meldungen aus unserer Region. Heute, am 18. Mai 2026, wird in Osnabrück wieder verstärkt geblitzt, unter anderem an der Lotterstraße. Die Standorte der mobilen Kontrollen können sich täglich ändern und sind ohne Gewähr. Hinweise zu Radarfallen im Stadtgebiet gern per Mail an blitzerohasenpost.de mit Straße, Fahrtrichtung und Uhrzeit. Einsendungen werden redaktionell geprüft, bevor sie veröffentlicht oder bei Hase Radio gesendet werden. Paraschwimmer. Julian Füllgraf vom VfL Osnabrück glänzte bei den internationalen deutschen Meisterschaften und der World Series in Berlin. Er holte den deutschen Meistertitel über 200 Meter Freistil, dazu jeweils Silber über 100 und 400 Meter Freistil, stellte mehrere persönliche Bestzeiten auf und erzielte 4 deutsche Startklassenrekorde. Dank seiner konstant starken Leistungen hat Bundestrainerin Ute Schinkitz ihn für die Teilnahme an den Europameisterschaften vorgeschlagen. In Bohmte ist am frühen Samstagmorgen ein leerstehendes Gewächshaus einer ehemaligen Gärtnerei vollständig ausgebrannt. Wegen des dichten Rauchs warnte die Feuerwehr Anwohner in den Ortsteilen Stirpe, Herringhausen und Bohmte, Türen und Fenster geschlossen zu halten. Der Rauch war weithin sichtbar. Die Feuerwehr war mehrere Stunden im Einsatz und konnte eine Ausbreitung der Flammen verhindern. Verletzt wurde nach bisherigem Stand niemand. Die Polizei ermittelt zur bislang unbekannten Brandursache. Das waren die lokalen Nachrichten.

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1: Hier ist Tore am Mikrofon. Willkommen zu den Nachrichten. In Dillingen entsteht bei der Stahlholding Saar eine der größten Baustellen Europas. Bis zu 2000 Bauarbeiter errichten Anlagen für insgesamt 5 Milliarden Euro, davon 2,6 Milliarden Euro Fördergelder. Ab dem Jahr 2029 soll dort mit Erdgas und später Wasserstoff klimafreundlicher Stahl produziert werden, vorausgesetzt, ausreichend günstiger Strom aus erneuerbaren Energien steht zur Verfügung. In Osnabrück hat es am vergangenen Mittwoch, dem 13. Mai gegen 12 Uhr am Schlosswall in Richtung Martinistraße eine Unfallflucht gegeben. Eine Frau wurde beim Überqueren der Straße von einem grau- oder blaufarbenen Auto erfasst und verletzt. Der Fahrer oder die Fahrerin fuhr weiter. Die Polizei ermittelt und sucht Zeugen des Unfalls. Paraschwimmer Julian Füllgraf vom VfL Osnabrück hat bei den internationalen deutschen Meisterschaften und der World Series in Berlin überzeugt. Er holte über 200 Meter Freistil den deutschen Meistertitel, dazu zweimal Silber über 100 und 400 Meter Freistil, stellte mehrere persönliche Bestzeiten sowie vier Startklassenrekorde auf und ist nun für die Europameisterschaften vorgeschlagen. Das waren die Nachrichten, jetzt das Wetter mit Hanna.
2: Danke, Tore. Das Wetter in Osnabrück. Aktuell ist es kühl bei rund 9 Grad. Der Himmel wirkt leicht zerzaust mit ein paar Wolken und etwas Nieselregen in der Nähe. Der Wind weht ganz entspannt. Heute bleibt es meist grau bis freundlich bedeckt, mit leichtem Regen vor allem ab Mittag. Maximal knapp 19 Grad. Dazu ein gelegentlicher Windhauch, der eher Frisuren als Bäume verwirrt. Morgen viele Wolken, immer wieder leichter Regen, um die 16 Grad. Der Wind pustet merklich, aber harmlos. Übermorgen deutlich freundlicher. Viel Sonne mit Dekowolken. Etwa 24 Grad. Lüftchen im Chill-Modus.

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1: Moin zusammen, ihr schönen Menschen aus Osnabrück und drumherum. Kaffee in der Hand, Ohren auf Empfang. Hier sind wieder Tore und Heiko für eure morgendliche Dosis Stadtgeflüster.
2: Einen wundervollen guten Morgen, ihr Frühaufsteher, Ausschläfer und Mist, ich bin schon wieder zu spät, Leute. Wir verurteilen niemanden, wir begleiten nur.
1: Heiko, komm, wir starten sportlich und zwar nicht mit deinem legendären Sprint zur Kaffeemaschine, sondern mit richtig großem Sport. Paraschwimmer Julian Füllgraf vom VfL Osnabrück, was geht da?
2: Da geht eine Menge Tore. Julian hat bei den internationalen deutschen Meisterschaften und der World Series in Berlin eine beeindruckende Show hingelegt. Der war quasi Dauerinventar im Wasser und hat ein Finale nach dem anderen geschwommen.
1: Der Junge hatte ja gefühlt sein eigenes Zimmer im Berliner Schwimmbad, oder? Wie lief es denn für ihn über seine Lieblingsstrecken?
2: Besonders stark war er über 200 Meter Freistil. Da hat er sich den deutschen Meistertitel geschnappt und ist im internationalen Feld auch weit vorne gelandet. Über 100 und 400 Meter Freistil hat er dann noch jeweils Silber bei den deutschen Meisterschaften geholt und auch international gute Platzierungen eingesammelt.
1: Also Freistilkönig Füllgraf, aber der kann ja nicht nur stumpf geradeaus kraulen, oder?
2: Nee, ganz und gar nicht. Der hat auch über 100 Meter Rücken, 200 Meter Lagen und 50 Meter Freistil persönliche Bestzeiten rausgehauen. National hat das für solide Top-10-Plätze gereicht, international war er ebenfalls im vorderen Mittelfeld unterwegs. Und bei der World Series in Berlin gab es über 200 Freistil, nochmal einen richtig starken Auftritt. Wieder ein Platz im vorderen Bereich.
1: Und jetzt wird ja sogar über die Europameisterschaft gemunkelt. Ist das nur so ein vielleicht irgendwann mal oder schon richtig konkrete Hoffnung?
2: Das ist schon deutlich mehr als nur ein Träumchen vorm Einschlafen. Bundestrainerin Ute Schinkitz hat ihn offiziell für die Europameisterschaften vorgeschlagen. Die finale Nominierung steht zwar noch aus, aber beim Deutschen Behindertensportverband hat man ihn ganz klar auf dem Zettel. Für den VfL Osnabrück ist das Berliner Wochenende auf jeden Fall jetzt schon ein Erfolg.
1: Und für alle, die jetzt sagen, okay, den Jungen will ich im Auge behalten, mehr Hintergründe, Zeiten, Videos und alles drumherum findet ihr wie immer online bei hasepost.de. Da könnt ihr euch richtig rein nerden in den Sportteil.
2: Vom Schwimmbecken springen wir jetzt mal mitten auf den Neumarkt. Da bewegt sich ja auch endlich was und zwar nicht nur beim Busverkehr. Was hat die Stadt sich da ausgedacht?
1: Der Neumarkt soll ja in den nächsten Jahren richtig schick und zeitgemäß umgebaut werden und weil das ein riesiges Innenstadtprojekt ist, geht die Stadt bei der Auswahl der Baufirmen neue Wege. Bevor überhaupt die eigentliche Ausschreibung startet, läuft jetzt ein Teilnahmewettbewerb.
2: Heißt übersetzt, man lässt nicht jeden mit der großen Baggerschaufel an unser Herzstück ran, sondern nur die, die schon bewiesen haben, dass sie nicht nur Löcher buddeln, sondern auch gestalten können.
1: Genau das. Unternehmen können erstmal ihr Interesse anmelden und müssen dann Referenzprojekte vorlegen, die zeigen, wir können große, komplexe Bauprojekte in der Innenstadt. Die Stadt guckt sich dabei Bauweise, Flächengröße, Kosten und den gestalterischen Anspruch an und vergibt Punkte.
2: Also eine Art Castingshow, nur ohne Gesang, dafür mit Beton. Osnabrück sucht die Superbaufirma.
1: So ungefähr. Der Fachbegriff der Stadt ist Bestenauslese. Nur die Firmen mit den besten Bewertungen kommen überhaupt in die nächste Runde und dürfen später ein konkretes Angebot abgeben. Die nächste Phase soll dann im Juli starten, dann wird's richtig ernst.
2: Ich sag mal so, wenn am Ende der Neumarkt nicht aussieht wie ein zu groß geratener Parkplatz, hat sich der Aufwand schon gelohnt.
1: Bevor wir zum nächsten Thema kommen, falls ihr genauer wissen wollt, wie dieses Punktesystem funktioniert, welche Firmen sich bewerben können und wie der Zeitplan aussieht, die komplette Übersicht gibt's bei hasepost.de, da wird das Verfahren schön verständlich aufgedröselt.
2: Nächstes Thema ist leider deutlich ernster. Es gab einen schweren Unfall auf der A33 Richtung Bielefeld, zwischen Osnabrück Süd und Haderberg. Was ist da passiert?
1: Das Ganze spielte sich am späten Freitagabend ab. In einem Baustellenbereich war es zunächst zu einem Unfall zwischen einem Auto und einem Lastwagen gekommen. Dadurch bildete sich ein längerer Rückstau. Ein Autofahrer aus Georgsmarienhütte hat diesen Stau offenbar zu spät wahrgenommen und ist ungebremst auf das Auto vor ihm aufgefahren.
2: Und dann war es leider nicht nur ein Blechschaden, oder?
1: Leider nein. Durch den Aufprall entstand eine Kettenreaktion mit mehreren Fahrzeugen. Der Mann, der aufgefahren ist, wurde schwer verletzt in ein Krankenhaus gebracht und ist dort später an den Folgen des Unfalls gestorben. Drei weitere Menschen wurden leicht verletzt.
2: Die A33 war dann längere Zeit dicht, oder? Das ist ja in einem Baustellenbereich auch immer die absolute Vollbremsung für den ganzen Verkehr.
1: Genau, die Autobahn musste für die Rettungs- und Bergungsarbeiten mehrere Stunden vollgesperrt werden. Die Polizei spricht von einem Sachschaden im mittleren fünfstelligen Bereich. Das Ganze zeigt mal wieder, gerade in Baustellenbereichen und bei möglichem Staunde, lieber früher vom Gas gehen und mehr Abstand halten.
2: Ja, passt da bitte echt ein bisschen besser auf euch auf. Keiner von uns ist so wichtig, dass er nicht mal früher vom Gas steigen kann, um sicher anzukommen.
1: Damit sind wir für heute auch schon wieder durch mit unserem kleinen Osnabrück-Update.
2: Wenn ihr jetzt noch tiefer in die Themen eintauchen wollt, von Sport über Stadtentwicklung bis Blaulichtmeldungen, dann schaut gern bei hasepost.de vorbei. Da bekommt ihr den ganzen Nachrichtenüberblick für Osnabrück und die Region.
1: Wir sagen danke fürs Einschalten. Kommt gut.

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1: Hier ist Hans mit den wichtigsten Meldungen aus unserer Region. Heute, am 18. Mai 2026, wird in Osnabrück wieder verstärkt geblitzt, unter anderem an der Lotterstraße. Die Standorte der mobilen Kontrollen können sich täglich ändern und sind ohne Gewähr. Hinweise zu Radarfallen im Stadtgebiet gern per Mail an blitzerohasepost.de mit Straße, Fahrtrichtung und Uhrzeit. Einsendungen werden redaktionell geprüft, bevor sie veröffentlicht oder bei Hasse Radio gesendet werden. Paraschwimmer. Julian Füllgraf vom VfL Osnabrück glänzte bei den internationalen deutschen Meisterschaften und der World Series in Berlin. Er holte den deutschen Meistertitel über 200 Meter Freistil, dazu jeweils Silber über 100 und 400 Meter Freistil, stellte mehrere persönliche Bestzeiten auf und erzielte 4 deutsche Startklassenrekorde. Dank seiner konstant starken Leistungen hat Bundestrainerin Ute Schinkitz ihn für die Teilnahme an den Europameisterschaften vorgeschlagen. In Bohmte ist am frühen Samstagmorgen ein leerstehendes Gewächshaus einer ehemaligen Gärtnerei vollständig ausgebrannt. Wegen des dichten Rauchs warnte die Feuerwehr Anwohner in den Ortsteilen Stirpe, Herringhausen und Bohmte, Türen und Fenster geschlossen zu halten. Der Rauch war weithin sichtbar. Die Feuerwehr war mehrere Stunden im Einsatz und konnte eine Ausbreitung der Flammen verhindern. Verletzt wurde nach bisherigem Stand niemand. Die Polizei ermittelt zur bislang unbekannten Brandursache. Damit sind Sie hier aus der Region wieder bestens informiert.

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1: Hier ist Tore am Mikrofon. Willkommen zu den Nachrichten. In Dillingen entsteht bei der Stahlholding Saar eine der größten Baustellen Europas. Bis zu 2000 Bauarbeiter errichten Anlagen für insgesamt 5 Milliarden Euro, davon 2,6 Milliarden Euro Fördergelder. Ab dem Jahr 2029 soll dort mit Erdgas und später Wasserstoff klimafreundlicher Stahl produziert werden, vorausgesetzt ausreichend günstiger Strom aus erneuerbaren Energien steht zur Verfügung. In Osnabrück hat es am vergangenen Mittwoch, dem 13. Mai, gegen 12 Uhr am Schlosswall in Richtung Martinistraße eine Unfallflucht gegeben. Eine Frau wurde beim Überqueren der Straße von einem grau- oder blaufarbenen Auto erfasst und verletzt. Der Fahrer oder die Fahrerin fuhr weiter. Die Polizei ermittelt und sucht Zeugen des Unfalls. Paraschwimmer Julian Füllgraf vom VfL Osnabrück hat bei den internationalen deutschen Meisterschaften und der World Series in Berlin überzeugt. Er holte über 200 Meter Freistil den deutschen Meistertitel, dazu zweimal Silber über 100 und 400 Meter Freistil, stellte mehrere persönliche Bestzeiten sowie 4 Startklassenrekorde auf und ist nun für die Europameisterschaften vorgeschlagen. Und damit zu dir, Hanna, mit dem Wetter.
2: Ja, Tore, lass uns das Wetter in Osnabrück anschauen. Heute Vormittag meist lockere Wolken und trocken bei rund 12 Grad, später mehr Wolken und zeitweise etwas Regen. Höchstwerte um 17 Grad, dazu ein schwacher bis mäßiger, teils etwas auffrischender Süd- bis Südwestwind. Morgen überwiegend grauer Himmel mit dichtem Wolkendach und leichtem Regen. Nur kurze, trockene Phasen um 17 Grad, mäßiger Westwind. Übermorgen deutlich freundlicher mit einem netten Sonne-Wolken-Mix, meist trocken und über 20 Grad. Nur ein schwacher Wind.
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3: Guten Morgen aus der Hase Radio Vormittagsshow. Hier ist Heiko. Schön, dass du dabei bist. Es ist kurz nach neun. Wir bringen dich entspannt durch den Tag mit allem Wichtigen aus Osnabrück, dem Landkreis und natürlich den großen Themen aus aller Welt. Heute geht's unter anderem um die brisante Entscheidung von Donald Trump, einen schon für heute geplanten Angriff auf den Iran kurzfristig abzusagen. Und jetzt erstmal frischer Sound für dich. Hier kommt Atzen und Barbies von Shirin David und Shi Agu.

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Eine ernste Meldung, kurz und ehrlich. Es ist 9.13 Uhr. Am Freitagabend, dem 15. Mai, gab es auf der A33 einen schweren Unfall zwischen den Anschlussstellen Osnabrück Süd und Haderberg. In einem Rückstau im Baustellenbereich prallte gegen 23.20 Uhr offenbar ein Auto eines 42-Jährigen aus Georgsmarienhütte ungebremst auf ein anderes Fahrzeug, ausgelöst durch einen vorherigen Zusammenstoß zwischen PKW und LKW. Es folgte eine Kettenreaktion mit mehreren Wagen. Der 42-Jährige erlag später im Krankenhaus seinen schweren Verletzungen. Drei weitere Menschen wurden leicht verletzt. Die A33 war stundenlang komplett gesperrt. Der Schaden liegt

Und das waren Ayman und Sira mit 30 Mal am Tag hier bei Hase Radio. Es ist kurz nach 9, so gegen 9.21 Uhr. Schön, dass du dabei bist. Jetzt wird's einmal kurz ernst. US-Präsident Donald Trump spricht von ernsthaften Verhandlungen mit Iran. Es geht um ein mögliches Ende des Krieges. Einen größeren Militärschlag hat er erstmal gestoppt, weil Verbündete wie Katar und Saudi-Arabien ihn gebeten haben, noch 2-3 Tage zu warten. Sie sagen, sie stehen kurz vor einer Einigung mit Teheran. Trotzdem bleibt die Lage angespannt. Am Persischen Golf gibt es weiter einzelne Angriffe. Israel greift die mit Iran verbundene Hisbollah im Libanon an und gleichzeitig laufen neue Gesprächsangebote über Pakistan. Wir bleiben für dich dran, jetzt wird's erstmal wieder leichter. Hier kommt Body von Topic, Fireboy DML und Nico Santos. 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
1: Hier sind die Lokalnachrichten mit Hans. Heute, am 18. Mai 2026, wird in Osnabrück wieder verstärkt geblitzt, unter anderem an der Lotterstraße. Die Standorte der mobilen Kontrollen können sich täglich ändern und sind

ohne Gewehr. Hinweise zu Radarfallen im Stadtgebiet gern per Mail an blitz@hasepost.de mit Straße, Fahrtrichtung und Uhrzeit. Einsendungen werden redaktionell geprüft, bevor sie veröffentlicht oder bei Hase Radio gesendet werden. Paraschwimmer. Julian Füllgraf vom VfL Osnabrück glänzte bei den internationalen deutschen Meisterschaften und der World Series in Berlin. Er holte den deutschen Meistertitel über 200 Meter Freistil, dazu jeweils Silber über 100 und 400 Meter Freistil, stellte mehrere persönliche Bestzeiten auf und erzielte 4 deutsche Startklassenrekorde. Dank seiner konstant starken Leistungen hat Bundestrainerin Ute Schinkitz ihn für die Teilnahme an den Europameisterschaften vorgeschlagen. In Bohmte ist am frühen Samstagmorgen ein leerstehendes Gewächshaus einer ehemaligen Gärtnerei vollständig ausgebrannt. Wegen des dichten Rauchs warnte die Feuerwehr Anwohner in den Ortsteilen Stirpe, Herringhausen und Bohmte, Türen und Fenster geschlossen zu halten. Der Rauch war weithin sichtbar. Die Feuerwehr war mehrere Stunden im Einsatz und konnte eine Ausbreitung der Flammen verhindern. Verletzt wurde nach bisherigem Stand niemand. Die Polizei ermittelt zur bislang unbekannten Brandursache. Soweit die Meldungen aus ihrer Region.

da war er, dein Soundtrack fürs Morgentief, Miles Smith mit Stay bei Hase Radio. 9.43 Uhr, schön, dass du mit uns wach bist. Lass uns kurz über etwas Ernstes sprechen, das gerade auf TikTok rumgeht. Da wirkt ein Video erstmal witzig. Ihr dürft 271 Mal raten, was Hunter auf einer gewissen Sprache heißt. Klingt harmlos, ist es aber nicht. Dahinter steckt kodierter Judenhass. Hunter wird fälschlich als Betrug auf Hebräisch verkauft, verbunden mit der Behauptung, Jüdinnen und Juden hätten ein Virus erfunden. Dazu kommt die Zahl 271, ein Code, der die Zahl der im Holocaust ermordeten Juden kleinreden soll. Solche Codes, Memes, Emojis, das wirkt spielerisch, transportiert aber knallharten Antisemitismus. Also, zweimal hingucken, nicht alles teilen, nur weil es witzig scheint. Gleich wird's wieder leichter. Hier kommt The Kid Laroi mit Hot Girl Problems.

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Das war gerade Beifahrersitz von BAC. Es ist jetzt 9.49 Uhr. Eine Bitte an euch. Am vergangenen Mittwoch, dem 13. Mai, gab es in Osnabrück eine Unfallflucht, bei der eine Fußgängerin verletzt wurde. Der Zusammenstoß passierte gegen 12 Uhr am Schlosswall in Fahrtrichtung Martinistraße hinter der Osnabrückhalle. Die Frau wollte die Straße überqueren und wurde von einem grau- oder blau lackierten Wagen erfasst. Der Fahrer oder die Fahrerin fuhr sofort weiter, ohne zu helfen. Der zentrale Verkehrsdienst ermittelt jetzt und hofft dringend auf Zeuginnen und Zeugen, besonders Leute, die zur Mittagszeit am Schlosswall waren oder etwas Auffälliges gesehen haben. Wenn du etwas weißt, gib bitte der Polizei Osnabrück Bescheid. Danke, dass ihr so aufmerksam bleibt. Und jetzt weiter mit Bury Me in Georgia von Kane Brown.

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1: Hier ist Tore, willkommen zu den Nachrichten. Russland hat in der vergangenen Nacht den größten ukrainischen Donauhafen Izmajil angegriffen und Hafenanlagen beschädigt. Opfer gab es dort nicht. Laut ukrainischer Luftwaffe wurden landesweit über 200 Drohnen eingesetzt, von denen ein Großteil abgefangen wurde. In der Stadt Charkiw werden zwei Menschen unter Trümmern vermutet. Aus Russland werden ein Toter in Kursk und Brände in Industrieanlagen gemeldet. In Osnabrück haben am Montagmorgen unbekannte Einbrecher ein Wohnhaus im Bereich am Natruper Holz heimgesucht. Nach Polizeiangaben drangen sie zwischen 5.45 Uhr und 8.15 Uhr gewaltsam in das Gebäude ein, durchsuchten mehrere Räume und flüchteten unerkannt. Die Höhe des Schadens ist noch unklar, die Polizei ermittelt und bittet um Hinweise aus der Nachbarschaft. Paraschwimmer Julian Füllgraf vom VfL Osnabrück hat bei den internationalen deutschen Meisterschaften und der World Series in Berlin überzeugt. Er holte über 200 Meter Freistil den deutschen Meistertitel, dazu zweimal Silber über 100 und 400 Meter Freistil, stellte mehrere persönliche Bestzeiten sowie vier Startklassenrekorde auf und ist nun für die Europameisterschaften vorgeschlagen. So viel zu den Nachrichten. Hanna, wie wird das Wetter?
2: Ja, Tore, lass uns das Wetter in Osnabrück anschauen. Heute Vormittag meist lockere Wolken und trocken bei rund 12 Grad, später mehr Wolken und zeitweise etwas Regen. Höchstwerte um 17 Grad, dazu ein schwacher bis mäßiger, teils etwas auffrischender Süd- bis Südwestwind. Morgen überwiegend grauer Himmel mit dichtem Wolkendach und leichtem Regen. Nur kurze, trockene Phasen um 17 Grad, mäßiger Westwind. Übermorgen deutlich freundlicher mit einem netten Sonne-Wolken-Mix, meist trocken und über 20 Grad. Nur ein schwacher Wind.
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3: Guten Morgen aus dem Hase Radio Studio. Hier ist dein Heiko. Schön, dass du dabei bist. Wir bringen dich bis Mittag entspannt durch den Tag. Mit Nachrichten aus aller Welt und natürlich Themen aus Osnabrück und dem Landkreis. Gleich schauen wir, wo im Landkreis Osnabrück vom 18. bis 24. Mai 2026 geblitzt wird, damit du sicher und entspannt ankommst. Jetzt wird's erstmal musikalisch. Hier ist Olli Alexander, bekannt von Years and Years mit When We Kiss.

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da war er, Marc Embor mit Closer to Me hier bei Hase Radio. Und wir haben es kurz nach 10 Uhr, 10 Uhr 12. Guten Vormittag. Bleiben wir mal kurz ernst. Der Arbeiter-Samariter-Bund sagt gerade sehr deutlich, Leute, Zivilschutz darf kein Sparschwein sein, das man nur im Notfall aufschlägt. Der ASB will, dass jedes Jahr Festgeld im Bundeshaushalt steht. 2,5 Milliarden Euro, also einen halben Prozentpunkt, für Sirenen, Einsatzfahrzeuge, Ausrüstung, Personal, aber auch dafür, dass wir alle besser vorbereitet sind, wenn wirklich mal was passiert. Innenminister Dobrindt hat ein Sonderprogramm mit 10 Milliarden angekündigt. Guter Anfang, sagen die Helfer, aber bitte gerecht verteilen und nicht wieder nur kurzfristige Projekte. Wir bleiben für dich dran und jetzt wird's wieder musikalisch. Hier kommt Moves Tonight von Boy Loco. Ach,

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Das war Wenn das Liebe ist von Nina Chuba. Schön, oder? Es ist 10.21 Uhr. Kleiner Hinweis. Im Landkreis Osnabrück werden in der Woche vom 18. bis zum 24. Mai 2026 wieder Blitzer aufgestellt. Achte besonders auf diese Tage. Montag, den 18. Mai in Rieste. Dienstag, den 19. Mai in Melle. Mittwoch, den 20. Mai in Fürstenau. Donnerstag, den 21. Mai in Haßbergen, Freitag, den 22. Mai in Dissen, Samstag, den 23. Mai in Bippen, Sonntag, den 24. Mai in Glandorf. Tagesaktuelle Blitzermeldungen für die Stadt Osnabrück gibt's bei uns. Halt dich an die Tempolimits, Kontrollen können überall passieren. Augen auf im Straßenverkehr, alle Angaben ohne Gewähr. Wir sagen das, weil es um deine Sicherheit geht. Und jetzt geht's weiter mit All My Life von Purple Disco Machine and the Magician.

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1: Hier ist Hans am Mikrofon mit den lokalen Nachrichten. Paraschwimmer. Julian Füllgraf vom VfL Osnabrück glänzte bei den internationalen deutschen Meisterschaften und der World Series in Berlin. Er holte den deutschen Meistertitel über 200 Meter Freistil, dazu jeweils Silber über 100 und 400 Meter Freistil, stellte mehrere persönliche Bestzeiten auf und erzielte 4 deutsche Startklassenrekorde. Dank seiner konstant starken Leistungen hat Bundestrainerin Ute Schinkitz ihn für die Teilnahme an den Europameisterschaften vorgeschlagen. In Bohmte ist am frühen Samstagmorgen ein leerstehendes Gewächshaus einer ehemaligen Gärtnerei vollständig ausgebrannt. Wegen des dichten Rauchs warnte die Feuerwehr Anwohner in den Ortsteilen Stirpe, Herringhausen und Bohmte, Türen und Fenster geschlossen zu halten. Der Rauch war weithin sichtbar. Die Feuerwehr war mehrere Stunden im Einsatz und konnte eine Ausbreitung der Flammen verhindern. Verletzt wurde nach bisherigem Stand niemand. Die Polizei ermittelt zur bislang unbekannten Brandursache. Unbekannte sind am Montagmorgen, dem 18. Mai, in ein Wohnhaus im Bereich am Natruper Holz in Osnabrück eingebrochen. Zwischen kurz vor 6 Uhr und kurz nach 8 Uhr verschafften sie sich gewaltsam Zugang, durchwühlten mehrere Räume und flüchteten unerkannt mit ihrer Beute. Umfang des Schadens und Art der Beute sind noch unklar. Die Polizei bittet um Hinweise aus der Nachbarschaft unter der bekannten Rufnummer der Inspektion Osnabrück. Das waren die aktuellen Meldungen aus unserer Region.

A Day in Rock History. Mit Tore Laufenberg. Am 19.05.1954, heute vor 72 Jahren, kam Philip Phil Rudd zur Welt. Der unscheinbare Taktgeber hinter einem der mächtigsten Riffs der Rockgeschichte. Wenig Show, viel Gefühl. Rudd war nie der wilde Showman, er war der Ruhepol, der Backbeat, der AC/DC's Groove erst so tödlich machte. Seine Arbeit von 1975 bis 1983 und dann wieder 1994 bis 2015 schrieb mit an Songs, die in ihrer Schlichtheit so unwiderstehlich sind. 1980 erschien Back in Black, ein Album, das in Großbritannien auf Platz 1 ging, in den USA Platz 14 erreichte und heute über 49 Millionen Mal verkauft wurde. Dieser Erfolg lebt nicht nur von den Gitarren, sondern auch von Rudds gelassener, leicht hinter dem Beat spielender Drums, die den ganzen Sound zusammenhalten. Am 6. November 2014 platzte dann die Schlagzeile: Polizeirazzia bei Rudd in Tauranga, Neuseeland. Zunächst schwere Vorwürfe, unter anderem die angebliche Beauftragung eines Mordes, dominierten die Berichte. Die extremste Anklage wurde später fallen gelassen. Rudd räumte 2015 Schuld bei Drohungen und Drogenbesitz ein und erhielt 8 Monate Hausarrest. Die unmittelbare Folge? AC/DC ersetzte ihn kurzfristig für die Tour zum Album Rock or Bust und Fans sahen das erste Mal seit langem die Zerbrechlichkeit einer scheinbar unerschütterlichen Maschine. Das Ganze ist mehr als Sensationsstoff. Es ist eine Erinnerung daran, wie sehr einzelne Menschen den Klang einer Band prägen und wie schnell Legenden in eine fragilere Phase geraten können. Dass Rudd 2020 noch einmal zurückkehrte, sagt mehr als viele Worte über seinen Platz in dieser Band. Und jetzt zurück zu jenem unbestechlichen Groove, der dieses Kapitel mitprägte: Back in Black.

Das war Ed Sheeran mit Camera hier bei Hase Radio. Kurz vor 11, es ist 10.53 Uhr. Und während du vielleicht gerade deinen Tee schlürfst oder schon mal Reis fürs Mittag vorkochst, genau diese Produkte hat sich die Verbraucherorganisation Foodwatch angeschaut, zusammen mit Gewürzen. Und in vielen Proben stecken Pestizide, die in der Europäischen Union eigentlich verboten sind. Getestet wurden 63 Artikel. In etwa zwei Dritteln fanden die Tester solche Stoffe, auch in Eigenmarken aus ganz normalen Supermärkten. In Deutschland waren 13 von 19 Produkten belastet. Besonders Kreuzkümmel, Paprikapulver, grüner Tee und Basmati-Reis sind aufgefallen. Teilweise sogar über den Grenzwerten. Foodwatch sagt, solche Produkte müssten sofort aus den Regalen verschwinden und fordert von der EU eine Null-Toleranz-Linie. Wir bleiben für dich dran. Jetzt gibt's erstmal neue Musik. Hier ist Loon mit Lass mich nicht los.

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1: Willkommen zu den Nachrichten. Ich bin Tore. Russland hat in der vergangenen Nacht den größten ukrainischen Donauhafen Izmajil angegriffen und Hafenanlagen beschädigt. Opfer gab es dort nicht. Laut ukrainischer Luftwaffe wurden landesweit über 200 Drohnen eingesetzt, von denen ein Großteil abgefangen wurde. In der Stadt Charkiw werden zwei Menschen unter Trümmern vermutet. Aus Russland werden ein Toter in Kursk und Brände in Industrieanlagen gemeldet. In Osnabrück haben am Montagmorgen unbekannte Einbrecher ein Wohnhaus im Bereich am Natruper Holz heimgesucht. Nach Polizeiangaben drangen sie zwischen 5.45 Uhr und 8.15 Uhr gewaltsam in das Gebäude ein, durchsuchten mehrere Räume und flüchteten unerkannt. Die Höhe des Schadens ist noch unklar, die Polizei ermittelt und bittet um Hinweise aus der Nachbarschaft. Paraschwimmer Julian Füllgraf vom VfL Osnabrück hat bei den internationalen deutschen Meisterschaften und der World Series in Berlin überzeugt. Er holte über 200 Meter Freistil den deutschen Meistertitel, dazu zweimal Silber über 100 und 400 Meter Freistil, stellte mehrere persönliche Bestzeiten sowie vier Startklassenrekorde auf und ist nun für die Europameisterschaften vorgeschlagen. So viel zu den Nachrichten. Hanna, wie wird das Wetter?
2: Ja, Tore, lass uns das Wetter in Osnabrück anschauen. Heute Vormittag meist lockere Wolken und trocken bei rund 12 Grad, später mehr Wolken und zeitweise etwas Regen. Höchstwerte um 17 Grad, dazu ein schwacher bis mäßiger, teils etwas auffrischender Süd- bis Südwestwind. Morgen überwiegend grauer Himmel mit dichtem Wolkendach und leichtem Regen. Nur kurze, trockene Phasen um 17 Grad, mäßiger Westwind. Übermorgen deutlich freundlicher mit einem netten Sonne-Wolken-Mix, meist trocken und über 20 Grad. Nur ein schwacher Wind.
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3: Guten Morgen aus dem Hase Radio Studio. Hier ist Heiko und ich freue mich, dass du mit uns in den Tag startest. Für Osnabrück und die ganze Region. Wir schauen gleich auf ein wichtiges Wirtschaftsthema. Juniper-Chef begrüßt die Verkaufspläne des Bundes. Was bedeutet das eigentlich für uns Steuerzahlende und für die Energiewende? Dazu später mehr. Jetzt wird's erstmal musikalisch. Hier kommt für dich Sailor Song von Gigi Perez. Viel Spaß beim Hören.

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bevor ihr Alles ist GUT von Sophia ausklingen hört, es ist 11.13 Uhr und ein kurzer Hinweis aus Osnabrück. Unbekannte Einbrecher haben am Montagmorgen, den 18. Mai, im Bereich Emnachtrupper Holz zugeschlagen. Zwischen 5.45 Uhr und 8.15 Uhr verschafften sie sich gewaltsam Zutritt zu einem Wohnhaus, durchwühlten mehrere Räume und flohen mit Beute. Wie hoch der Schaden ist und was genau fehlt, ist noch unklar. Die Polizei ermittelt und bittet Nachbarn um Hinweise. Wenn du nachts etwas Verdächtiges gesehen oder gehört hast, sag bitte Bescheid. Passt auf euch und eure Türen auf. Jetzt geht's weiter mit Baby Goodbye von Alle Farben.

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Das war Eternity von Alex Warren. Es ist 11.23 Uhr, eine traurige Nachricht. Auf der A33 zwischen Osnabrück Süd und Haderberg gab es am Freitagabend einen schweren Unfall, bei dem ein 42-jähriger Mann tödlich verletzt wurde. In einem Rückstau nach einem Zusammenstoß zwischen einem Auto und einem LKW im Baustellenbereich, offenbar gegen 23.20 Uhr, prallte sein Wagen auf ein anderes Auto. Dann folgte eine Kettenreaktion mit drei weiteren Fahrzeugen. Drei Menschen wurden leicht verletzt, der 42-Jährige verstarb später im Krankenhaus. Unsere Gedanken sind bei den Angehörigen. Passt auf euch da draußen auf. Bleibt bei uns, jetzt geht's weiter mit Listen to Me von Lost Frequencies, Ciel und Radio Cargo.

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1: Hier ist Hans am Mikrofon mit den lokalen Nachrichten. Paraschwimmer. Julian Füllgraf vom VfL Osnabrück glänzte bei den internationalen deutschen Meisterschaften und der World Series in Berlin. Er holte den deutschen Meistertitel über 200 Meter Freistil, dazu jeweils Silber über 100 und 400 Meter Freistil, stellte mehrere persönliche Bestzeiten auf und erzielte 4 deutsche Startklassenrekorde. Dank seiner konstant starken Leistungen hat Bundestrainerin Ute Schinkitz ihn für die Teilnahme an den Europameisterschaften vorgeschlagen. In Bohmte ist am frühen Samstagmorgen ein leerstehendes Gewächshaus einer ehemaligen Gärtnerei vollständig ausgebrannt. Wegen des dichten Rauchs warnte die Feuerwehr Anwohner in den Ortsteilen Stirpe, Herringhausen und Bohmte, Türen und Fenster geschlossen zu halten. Der Rauch war weithin sichtbar. Die Feuerwehr war mehrere Stunden im Einsatz und konnte eine Ausbreitung der Flammen verhindern. Verletzt wurde nach bisherigem Stand niemand. Die Polizei ermittelt zur bislang unbekannten Brandursache. Unbekannte sind am Montagmorgen, dem 18. Mai, in ein Wohnhaus im Bereich am Natruper Holz in Osnabrück eingebrochen. Zwischen kurz vor 6 Uhr und kurz nach 8 Uhr verschafften sie sich gewaltsam Zugang, durchwühlten mehrere Räume und flüchteten unerkannt mit ihrer Beute. Umfang des Schadens und Art der Beute sind noch unklar. Die Polizei bittet um Hinweise aus der Nachbarschaft unter der bekannten Rufnummer der Inspektion Osnabrück. Das waren die aktuellen Meldungen aus ihrer Lokalredaktion.

Das war Abracadabra von Lady Gaga. Und bevor wir zu All We Got von Ray Dalton springen, eine flotte Kurzmeldung. Es ist 11.46 Uhr und ich muss dir von den U16 Basketballerinnen des Gymnasiums in der Wüste erzählen. Die Mädels haben beim Bundesfinale von Jugend trainiert in Berlin sensationell Platz 4 erreicht. Nach packenden Spielen, Niederlage 24:38, starker 56:12 Sieg, knapper 37:36 Erfolg, Halbfinalaus gegen die Pölchau-Schule und schließlich 20:46 gegen Münster, haben sie riesigen Teamgeist gezeigt. Coach Martina Flerlage, die OSC Panthers und die ganze Schule haben mitgefiebert. Gänsehaut in der Max-Schmeling-Halle, sogar Robert Harting war dabei. Stolz pur. Und jetzt All We Got von Ray Dalton. Aufdrehen.

Play, Little Sims, Burner Boy, Eliana und Tini. We Pray bei Hase Radio. Und wenn du gerade im Auto sitzt, nicht wegseppen, wir reden kurz über dein Geld. Es ist gleich 12, 11.52 Uhr haben wir und im Koalitionsvertrag von Union und SPD steht: Die Einkommensteuer für kleine und mittlere Einkommen soll zur Mitte der Legislatur runter. Geplant ist das für den 1. Januar 2027. Vor allem wer so zwischen 2.500 und 3.000 Euro brutto im Monat verdient, soll entlastet werden. Je nach Einkommen so 100 bis 400 Euro im Jahr. Klingt gut, aber irgendwer muss die Lücke von bis zu 30 Milliarden stopfen. Über höhere Steuern für Topverdiener oder Erbschaften, da wird gerade heftig gestritten. Wir bleiben drauf, jetzt erstmal leichter im Kopf. Hier kommt Dream Come True im Edit von Felix Jehn und Baby Close.

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1: Hier ist Tore am Mikrofon. Willkommen zu den Nachrichten. Union und SPD wollen die Einkommensteuer für kleine und mittlere Einkommen zur Mitte der Legislatur senken, geplant ab dem 1. Januar 2027. Geringverdienende könnten um bis zu 200 Euro pro Jahr entlastet werden, mittlere Einkommen bis zu 400 Euro. Ökonomen warnen vor Steuerausfällen bis zu 30 Milliarden Euro jährlich und streiten über höhere Spitzen-, Reichen- oder Erbschaftssteuern. In Osnabrück

0: Haben am Montagmorgen unbekannte Einbrecher ein Wohnhaus im Bereich am Natruper Holz heimgesucht. Nach Polizeiangaben drangen sie zwischen 5.45 Uhr und 8.15 Uhr gewaltsam in das Gebäude ein, durchsuchten mehrere Räume und flüchteten unerkannt. Die Höhe des Schadens ist noch unklar, die Polizei ermittelt und bittet um Hinweise aus der Nachbarschaft. Paraschwimmer Julian Füllgraf vom VfL Osnabrück hat bei den internationalen deutschen Meisterschaften und der World Series in Berlin überzeugt. Er holte über 200 Meter Freistil den deutschen Meistertitel, dazu zweimal Silber über 100 und 400 Meter Freistil, stellte mehrere persönliche Bestzeiten sowie vier Startklassenrekorde auf und ist nun für die Europameisterschaften vorgeschlagen. Und damit zu dir, Hanna, mit dem Wetter.
1: Ja, Tore, lass uns das Wetter in Osnabrück anschauen. Heute Vormittag meist lockere Wolken und trocken bei rund 12 Grad, später mehr Wolken und zeitweise etwas Regen. Höchstwerte um 17 Grad, dazu ein schwacher bis mäßiger, teils etwas auffrischender Süd- bis Südwestwind. Morgen überwiegend grauer Himmel mit dichtem Wolkendach und leichtem Regen. Nur kurze, trockene Phasen um 17 Grad, mäßiger Westwind. Übermorgen deutlich freundlicher mit einem netten Sonne-Wolken-Mix, meist trocken und über 20 Grad. Nur ein schwacher Wind.
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3: Moin aus dem Hase Radio Studio. Hier ist Heiko, du bist im Club 490 gelandet. Kurz nach 12, schön, dass du dabei bist. Gleich geht's um einen echt ernsten Fall. Eine Fußgängerin wurde am Schlosswall angefahren, der Autofahrer ist abgehauen. Vorher drehen wir laut auf. Hier kommt Rebellion von Rehab, Michael Patrick Kelly und Shaggy.
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Das war Monster von Don Diablo und Felix Jehn. Es ist gerade 12.15 Uhr und ich habe eine kurze, dringende Bitte. Am vergangenen Mittwoch, dem 13. Mai, gab es gegen 12 Uhr am Schlosswall in Richtung Martinistraße eine Unfallflucht. Eine Frau wurde beim Überqueren von

an der Straße von einem Auto erfasst und verletzt. Der Wagen war grau oder blau und fuhr einfach weiter. Die Polizei Osnabrück sucht dringend Zeugen, besonders Leute, die zur Mittagszeit dort waren. Wenn du etwas gesehen hast oder Hinweise zum flüchtigen Auto geben kannst, melde dich bitte bei der Polizei Osnabrück. Danke, und jetzt geht's weiter mit Hold on Me von Kaigo und Sandro Cavazza.

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1: Das war Atzen und Barbies von Shirin David und Ski Agu. Bevor jetzt Blum von Good Neighbors startet, eine kurze Durchsage. Es ist jetzt 12.28 Uhr und im Landkreis Osnabrück werden in der Woche vom 18. bis 24. Mai 2026 wieder Blitzer aufgestellt. Montag, den 18. Mai in Rieste, Dienstag, den 19. Mai in Melle, Mittwoch, den 20. Mai in Fürstenau, Donnerstag, den 21. Mai in Haßbergen, Freitag, den 22. Mai in Dissen, Samstag, den 23. Mai in Bippen, Sonntag, den 24. Mai in Glandorf. Halte dich an die Tempolimits, Kontrollen können überall vorkommen. Augen auf im Straßenverkehr. Alle Angaben ohne Gewähr. Hier findest du tagesaktuell die Blitzermeldungen für die Stadt Osnabrück. Wir informieren, weil uns deine Sicherheit wichtig ist. Viel Spaß mit Blum.
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1: Hier sind die wichtigsten Meldungen aus unserer Region mit Hans. Heute, am 18. Mai 2026, wird in Osnabrück wieder verstärkt geblitzt, unter anderem an der Lotterstraße. Die Standorte der mobilen Kontrollen können sich täglich ändern und sind ohne Gewähr. Hinweise zu Radarfallen im Stadtgebiet gern per Mail an blitzer@hasepost.de mit Straße, Fahrtrichtung und Uhrzeit. Einsendungen werden redaktionell geprüft, bevor sie veröffentlicht oder bei Hase Radio gesendet werden. Paraschwimmer. Julian Füllgraf vom VfL Osnabrück glänzte bei den internationalen deutschen Meisterschaften und der World Series in Berlin. Er holte den deutschen Meistertitel über 200 Meter Freistil, dazu jeweils Silber über 100 und 400 Meter Freistil, stellte mehrere persönliche Bestzeiten auf und erzielte 4 deutsche Startklassenrekorde. Dank seiner konstant starken Leistungen hat Bundestrainerin Ute Schinkitz ihn für die Teilnahme an den Europameisterschaften vorgeschlagen. In Bohmte ist am frühen Samstagmorgen ein leerstehendes Gewächshaus einer ehemaligen Gärtnerei vollständig ausgebrannt. Wegen des dichten Rauchs warnte die Feuerwehr Anwohner in den Ortsteilen Stirpe, Herringhausen und Bohmte, Türen und Fenster geschlossen zu halten. Der Rauch war weithin sichtbar. Die Feuerwehr war mehrere Stunden im Einsatz und konnte eine Ausbreitung der Flammen verhindern. Verletzt wurde nach bisherigem Stand niemand. Die Polizei ermittelt zur bislang unbekannten Brandursache. Das waren die aktuellen Meldungen aus unserer Region.

Das war Stay von Miles Smith und ja, es ist gerade 12.53 Uhr. Perfekte Zeit für gute Nachrichten. Julian Füllgraf vom VfL Osnabrück hat in Berlin bei den internationalen deutschen Meisterschaften und der World Series ordentlich Staub aufgewirbelt. 6 Tage, 17 Starts, 4 deutsche Startklassenrekorde, deutscher Meister über 200 Meter Freistil, Silber über 100 und 400 Meter, dazu persönliche Bestzeiten über 100 Rücken, 200 Lagen und 50 Freistil. Bundestrainerin Ute Schinkitz hat ihn für die Europameisterschaften vorgeschlagen. Die Nominierung steht noch aus. Für den VfL ein Riesenerfolg. Und vielleicht fängt jetzt erst das große Jahr an. Bleibt dran, jetzt geht's weiter mit Hot Girl Problems von The Kid LAROI. Ja.

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1: Hier sind die neuesten Meldungen. Ich bin Tore. Union und SPD wollen die Einkommensteuer für kleine und mittlere Einkommen zur Mitte der Legislatur senken, geplant ab dem 1. Januar 2027. Geringverdienende könnten um bis zu 200 Euro pro Jahr entlastet werden, mittlere Einkommen bis zu 400 Euro. Ökonomen warnen vor Steuerausfällen bis zu 30 Milliarden Euro jährlich und streiten über höhere Spitzen-, Reichen- oder Erbschaftssteuern. In Osnabrück haben am Montagmorgen unbekannte Einbrecher ein Wohnhaus im Bereich am Natruper Holzheim gesucht. Nach Polizeiangaben drangen sie zwischen 5.45 Uhr und 8.15 Uhr gewaltsam in das Gebäude ein, durchsuchten mehrere Räume und flüchteten unerkannt. Die Höhe des Schadens ist noch unklar, die Polizei ermittelt und bittet um Hinweise aus der Nachbarschaft. Paraschwimmer Julian Füllgraf vom VfL Osnabrück hat bei den internationalen deutschen Meisterschaften und der World Series in Berlin überzeugt. Er holte über 200 Meter Freistil den deutschen Meistertitel, dazu zweimal Silber über 100 und 400 Meter Freistil, stellte mehrere persönliche Bestzeiten sowie vier Startklassenrekorde auf und ist nun für die Europameisterschaften vorgeschlagen. Und damit zu dir, Hanna, mit dem Wetter.
2: Ja, Tore, lass uns das Wetter in Osnabrück anschauen. Heute Vormittag meist lockere Wolken und trocken bei rund 12 Grad, später mehr Wolken und zeitweise etwas Regen. Höchstwerte um 17 Grad, dazu ein schwacher bis mäßiger, teils etwas auffrischender Süd- bis Südwestwind. Morgen überwiegend grauer Himmel mit dichtem Wolkendach und leichtem Regen. Nur kurze, trockene Phasen um 17 Grad, mäßiger Westwind. Übermorgen deutlich freundlicher mit einem netten Sonne-Wolken-Mix, meist trocken und über 20 Grad. Nur ein schwacher Wind.
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3: Moin Osnabrück, moin Landkreis, hier ist Heiko im Club 490 auf Hase Radio. Schön, dass du am Nachmittag mit uns unterwegs bist. Gleich schauen wir auf Umweltminister Meier und seinen Vorwurf, die Bundesregierung bremst den Klimaschutz aus. Vorher gibt's frische Musik für dich. Hier ist Shawn Mendes mit YYY. Laut aufdrehen.

Das war Die on the Hill von Sienna Spiro hier bei Hase Radio. Schön, dass du dabei bist. Es ist jetzt so kurz nach 13.16 Uhr, perfekter Moment für einen Blick nach Niedersachsen. Der niedersächsische Umweltminister Christian Meyer von den Grünen macht nämlich ordentlich Druck und wirft der Bundesregierung vor, den Klimaschutz auszubremsen. Während Klimaberichte und Expertinnen und Experten sagen, Leute, wir müssen schneller werden, warnt Meyer davor, dass wir unsere eigenen Klimaziele reißen könnten, wenn Bund und Länder weiter nur halbherzig handeln. Vor allem beim Umbau von Energie, Verkehr und Wirtschaft sieht er die Gefahr, dass zögerliche Entscheidungen die ganze Transformation ausbremsen. Also, Thema bleibt heiß, auch politisch. Und du bleibst jetzt musikalisch auf Temperatur. Hier kommt für dich Wakuka von Avian zusammen mit Sophie.

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0: Das war Marc Ambor mit Closer to Me hier bei Hase Radio. 13.29 Uhr. Schön, dass du mit uns durch den Mittag cruisest. Wir schauen kurz rüber auf die große Bühne der Weltpolitik. In den USA spricht Präsident Donald Trump von ernsthaften Verhandlungen mit dem Iran. Er sagt, es gebe eine echte Chance, den Krieg zu beenden. Und er wäre schon zufrieden, wenn das ohne massive Bombardierungen klappt. Einen größeren Militärschlag habe er erstmal gestoppt, weil Länder wie Katar, Saudi-Arabien und die Emirate ihn gebeten haben, noch 2-3 Tage abzuwarten. Sie glauben, dass sie fast eine Einigung mit Teheran haben. Trotzdem bleibt's heikel. Am Persischen Golf gibt's immer wieder Angriffe. Israel greift weiter die Hisbollah im Libanon an. Die iranische Führung hat immerhin einen neuen Vorschlag für Gespräche geschickt. Wir bleiben für dich dran, jetzt erstmal Musik. Hier ist Run Free von Michael Patrick Kelly.
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1: Hier sind die Lokalnachrichten mit Hans. Paraschwimmer. Julian Füllgraf vom VfL Osnabrück glänzte bei den internationalen deutschen Meisterschaften und der World Series in Berlin. Er holte den deutschen Meistertitel über 200 Meter Freistil, dazu jeweils Silber über 100 und 400 Meter Freistil, stellte mehrere persönliche Bestzeiten auf und erzielte 4 deutsche Startklassenrekorde. Dank seiner konstant starken Leistungen hat Bundestrainerin Ute Schinkitz ihn für die Teilnahme an den Europameisterschaften vorgeschlagen. In Bohmte ist am frühen Samstagmorgen ein leerstehendes Gewächshaus einer ehemaligen Gärtnerei vollständig ausgebrannt. Wegen des dichten Rauchs warnte die Feuerwehr Anwohner in den Ortsteilen Stirpe, Herringhausen und Bohmte, Türen und Fenster geschlossen zu halten. Der Rauch war weithin sichtbar. Die Feuerwehr war mehrere Stunden im Einsatz und konnte eine Ausbreitung der Flammen verhindern. Verletzt wurde nach bisherigem Stand niemand. Die Polizei ermittelt zur bislang unbekannten Brandursache. 10 Tage lang feierte Osnabrück seine Maiwoche. Trotz Regen ziehen die Veranstalter eine positive Bilanz. Der Aufstieg des VfL Osnabrück prägte Stimmung und Finale. Mannschaft und Fans verwandelten Innenstadt und Marktplatz in lila-weiße Feierzonen. Über 100 Konzerte mit bekannten und regionalen Acts sorgten für Festivalatmosphäre. Wetterdellen bremsten zeitweise die Umsätze von Schaustellern und Gastronomie. Der Abschlusssonntag brachte jedoch einen deutlichen Schub. Polizei und Veranstalter melden ein friedliches Fest. Damit sind Sie hier aus der Region wieder bestens informiert.

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Artemas ist durch. Eat Me Alive bei Hase Radio und wir haben gleich 14 Uhr. 13.52 Uhr, um genau zu sein. Lass uns kurz über was Ernstes reden, das dir vielleicht auf TikTok begegnet ist. Da gibt's gerade so ein scheinbar harmloses Video. Ihr dürft 271 Mal raten, was Hunter heißt. Klingt wie ein Sprachrätsel, ist aber kodierter Judenhass. Da wird behauptet, Hunter bedeute auf Hebräisch Betrug. Stimmt so nicht, im Slang eher Unsinn. Und der Virusname kommt vom Grenzfluss Hantan in Korea. Die Zahl 271 soll außerdem die 6 Millionen ermordeten Juden kleinreden. Historikerinnen und Historiker sprechen von mindestens 5,29 bis etwas über 6 Millionen Opfern. Also, wenn dir solche Zahlencodes, Memes oder Witzvideos begegnen, genau hinschauen, nicht einfach weiterklicken. Hier ist jemand, der übers Leben singt, mit allen Höhen und Tiefen. Joris, das Leben ist bei Hase Radio. Das Leben ist scheiße.

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1: Willkommen zu den Nachrichten, ich bin Tore. Union und SPD wollen die Einkommensteuer für kleine und mittlere Einkommen zur Mitte der Legislatur senken, geplant ab dem 1. Januar 2027. Geringverdienende könnten um bis zu 200 Euro pro Jahr entlastet werden, mittlere Einkommen bis zu 400 Euro. Ökonomen warnen vor Steuerausfällen bis zu 30 Milliarden Euro jährlich und streiten über höhere Spitzen-, Reichen- oder Erbschaftssteuern. In Osnabrück ist am Sonntagabend die Maiwoche 2026 zu Ende gegangen. 10 Tage lang lockten mehr als 100 Konzerte und rund 150 Acts trotz Regen viele Besucher in die Innenstadt. Der Aufstieg des Fußballvereins VfL Osnabrück prägte die Stimmung. Zum Abschluss wurde die Mannschaft im Rathaus geehrt. Polizei und Veranstalter ziehen eine überwiegend positive und friedliche Bilanz. In Osnabrück wird die Pagenstecher Straße zwischen Römereschstraße und Piesberger Straße ab Dienstag, dem 26. Mai, für mehrere Monate halbseitig gesperrt. Die SWO Netz erneuert dort eine wichtige Gashochdruckleitung und verstärkt das Stromnetz. Der Verkehr läuft einspurig, Fußgänger können passieren, Radfahrer werden umgeleitet. Die Arbeiten dauern voraussichtlich bis Ende September. Das waren die aktuellen Nachrichten. Hanna, wie sieht's beim Wetter aus?
2: Ja, Tore, lass uns das Wetter in Osnabrück anschauen. Heute Vormittag meist lockere Wolken und trocken bei rund 12 Grad, später mehr Wolken und zeitweise etwas Regen. Höchstwerte um 17 Grad, dazu ein schwacher bis mäßiger, teils etwas auffrischender Süd- bis Südwestwind. Morgen überwiegend grauer Himmel mit dichtem Wolkendach und leichtem Regen. Nur kurze, trockene Phasen um 17 Grad.

0: kräftiger Westwind. Übermorgen deutlich freundlicher mit einem netten Sonne-Wolken-Mix, meist trocken und über 20 Grad. Nur ein schwacher Wind.
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2: Moin aus dem Club 490, hier ist Heiko auf Hase Radio, deinem Sender für Osnabrück und die Region. Schön, dass du am Nachmittag dabei bist. Gleich sprechen wir über Steuersenkungen. Für wen bringen sie wirklich was und wer zahlt am Ende die Zeche? Jetzt wird's erstmal groovy. Hier kommt All My Life von Purple Disco Machine and

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Sarah Langley zusammen mit Riley Green. You look like you love me, hier bei Hase Radio. Und ich hoffe, du bist genauso entspannt unterwegs wie wir. Jetzt, so kurz nach 14.17 Uhr. Politisch wird's gleich ein bisschen spannender in Berlin. Bundeskanzler Friedrich Merz schaut heute bei der SPD-Bundestagsfraktion vorbei. Und da sind die Erwartungen hoch. Der SPD-Außenpolitiker Adis Achmetovic sagt, er erwarte Demut und Klarheit vom Kanzler. Vor allem bei der Art, wie Merz kommuniziert, müsse sich was ändern. Weniger Missverständnisse, mehr klare Linie und eine positive Zukunftsvision, die auch wirklich Orientierung gibt. Vor dem Treffen will Merz zusammen mit SPD-Fraktionschef Matthias Miersch vor die Presse treten. Mal sehen, ob da wirklich neue Töne kommen. Jetzt für dich, Sabrina Carpenter mit Manchild, hier bei H.

0: Das ist Hase Radio. Du hörst Eternity von Alex Warren ausklingen. 14.28 Uhr haben wir es. Und ich habe was für dich, das ehrlich gesagt ein bisschen im Magen liegt. Foodwatch hat Reis, Tee und Gewürze aus ganz normalen Supermärkten checken lassen. In Deutschland, Frankreich, Österreich und den Niederlanden. 63 Produkte und in etwa zwei Dritteln stecken Pestizide, die in der EU eigentlich verboten sind. In Deutschland waren 13 von 19 Proben belastet, teils sogar über den Grenzwerten. Besonders aufgefallen sind Kreuzkümmel, Paprikapulver, grüner Tee und Basmati-Reis. Foodwatch sagt, Grenzwert überschritten, dann sofort Rückruf. Und eigentlich sollten auch Produkte mit verbotenen Stoffen gar nicht mehr in die EU reinkommen. Wir bleiben für dich dran und jetzt gibt's erstmal positive Vibes. Hier ist Sophia mit Alles ist GUT auf Hase Radio.
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1: Hier sind die wichtigsten Meldungen aus unserer Region mit Hans. In Bohmte ist am frühen Samstagmorgen ein leerstehendes Gewächshaus einer ehemaligen Gärtnerei vollständig ausgebrannt. Wegen des dichten Rauchs warnte die Feuerwehr Anwohner in den Ortsteilen Stirpe, Herringhausen und Bohmte, Türen und Fenster geschlossen zu halten. Der Rauch war weithin sichtbar. Die Feuerwehr war mehrere Stunden im Einsatz und konnte eine Ausbreitung der Flammen verhindern. Verletzt wurde nach bisherigem Stand niemand. Die Polizei ermittelt zur bislang unbekannten Brandursache. Die Pagenstäucher Straße wird ab Ende Mai für mehrere Monate zwischen Römereschstraße und Piesberger Straße halbseitig gesperrt, weil eine wichtige Gashochdruckleitung erneuert wird. Der Verkehr läuft einspurig in beide Richtungen. Grundstückszufahrten bleiben erreichbar. Während der Sommerferien wird die Zufahrt zur Klöcknerstraße etwa 2 Wochen gesperrt. Radfahrende werden über Natruper Straße und Breite Güntke umgeleitet. Fußgängerinnen und Fußgänger können passieren. Die Arbeiten dauern voraussichtlich bis Ende September. 10 Tage lang feierte Osnabrück seine Maiwoche. Trotz Regen ziehen die Veranstalter eine positive Bilanz. Der Aufstieg des VfL Osnabrück prägte Stimmung und Finale. Mannschaft und Fans verwandelten

Innenstadt und Marktplatz in lila-weiße Feierzonen. Über 100 Konzerte mit bekannten und regionalen Acts sorgten für Festivalatmosphäre. Wetterdellen bremsten zeitweise die Umsätze von Schaustellern und Gastronomie. Der Abschlusssonntag brachte jedoch einen deutlichen Schub. Polizei

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Milano zusammen mit Sarah Connor, Je t'aime, hier bei Hase Radio, 14.52 Uhr. Perfekter Sound für den Start in die Badesaison. Apropos, in der Region Hannover wird das Wasser an 25 Badestellen jetzt wieder regelmäßig gecheckt. Die gute Nachricht zuerst. 21 von ihnen sind ausgezeichnet, also Handtuch hinwerfen, reinspringen, alles super. Gut schneiden unter anderem das Maschseebad und die Badeinsel im Steinhuder Meer ab. Aber es gibt auch ein paar Dämpfer. Am großen Teich der Ricklinger Kiesteiche gilt gerade Badeverbot wegen zu vieler Blaualgen.

Und im Franzsee bei Neustadt-Mandelsloh ist das Wasser im Moment einfach zu niedrig. Bevor du also die Kühlbox packst, schau kurz online, ob es Warnungen oder Sperrungen gibt, gerade an richtig heißen Tagen. Und jetzt träumen wir uns weiter in den Sommer. Hier kommt Last Night I Dreamt I Fell in Love von Alok und Kylie Minogue.

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1: Hier sind die neuesten Meldungen. Ich bin Tore. Das Deutsche Rote Kreuz und Kommunalverbände begrüßen das von Bundesinnenminister Alexander Dobrindt geplante Sonderprogramm von 10 Milliarden Euro für den Zivilschutz bis 2029, halten es aber für unzureichend. Sie fordern dauerhaft mindestens 0,5% des Bundeshaushalts für den Bevölkerungsschutz sowie eine verlässliche Finanzierung für Länder und Kommunen, über die das Bundeskabinett am Mittwoch beraten will. In Osnabrück ist am Sonntagabend die Maiwoche 2026 zu Ende gegangen. 10 Tage lang lockten mehr als 100 Konzerte und rund 150 Acts trotz Regen viele Besucher in die Innenstadt. Der Aufstieg des Fußballvereins VfL Osnabrück prägte die Stimmung. Zum Abschluss wurde die Mannschaft im Rathaus geehrt. Polizei und Veranstalter ziehen eine überwiegend positive und friedliche Bilanz. In Osnabrück wird die Pagenstäucher Straße zwischen Römereschstraße und Piesberger Straße ab Dienstag, dem 26. Mai, für mehrere Monate halbseitig gesperrt. Die SWO Netz erneuert dort eine wichtige Gashochdruckleitung und verstärkt das Stromnetz. Der Verkehr läuft einspurig, Fußgänger können passieren, Radfahrer werden umgeleitet. Die Arbeiten dauern voraussichtlich bis Ende September. Soweit die Meldungen. Hanna, wie sieht's mit dem Wetter aus?
2: Ja, Tore, lass uns das Wetter in Osnabrück anschauen. Jetzt ist es meistens dick bewölkt bei etwa 16 Grad, zwischendurch tröpfelt es leicht. Der Wind pustet nur locker bis etwas kräftiger. Später bleibt es grau, am Abend und in der ersten Nachthälfte wieder leichter Regen, Tiefstwerte bei rund 12 Grad. Morgen grau und oft nass, später nur noch Schauer, zum Abend kurze Sonnenblitze bei etwa 16 Grad, Wind zeitweise recht lebhaft. Übermorgen deutlich freundlicher, viele Wolken, aber öfter Sonne und um 20 Grad, dazu meist nur ein laues Lüftchen.

0: von Lady Gaga.
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Und da war sie, Whitney Houston mit Felix Jehn, It's Not Right, But It's Okay, hier bei Hase Radio. 15.12 Uhr, schön, dass du mit uns unterwegs bist. Wir schauen mal kurz rüber nach Berlin. Im Koalitionsvertrag von Union und SPD steht ja das Versprechen, die Einkommensteuer für kleine und mittlere Einkommen zu senken. Geplant ist das zur Mitte der Legislatur, also ab dem 1. Januar 2027. Wer so zwischen 2005

500 und 3000 Euro brutto im Monat verdient, könnte dann vielleicht 100 bis 200 Euro im Jahr mehr in der Tasche haben, bei mittleren Einkommen sogar bis zu 400. Klingt gut, aber irgendwo fehlen dem Staat dann 20 bis 30 Milliarden. Und darüber, wer das am Ende ausgleicht, Reiche, Erben oder doch alle über die Mehrwertsteuer, wird heftig gestritten. Wir lassen das mal sacken und du kriegst jetzt frische Musik. Hier kommt Water von Tyler X Marshmallow.

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Und da war sie, Abracadabra von Lady Gaga, hier bei Hase Radio, kurz nach 15.23 Uhr. Und ganz ehrlich, ein kleines bisschen Zauber lag auch über der Osnabrücker Innenstadt in den letzten 10 Tagen. Die Maiwoche 2027. Gefeiert, getanzt, mitgefiebert, trotz Regenjacke und kalten Fingern. Mehr als 100 Konzerte, rund 150 Acts, überall Buden, Fahrgeschäfte, Treffpunkte. So richtig magisch wurde es mit dem VfL. Erst die spontane Party nach dem letzten Heimspiel, dann gestern der Empfang im Friedenssaal, Eintrag ins Goldene Buch und draußen der Marktplatz komplett lila-weiß. Die Polizei zufrieden, die Stimmung friedlich, am Ende doch noch ein starkes Plus für viele Stände. Und weil nach der Maiwoche der Alltag wieder anklopft, kommt jetzt der passende Soundtrack dazu. Santos und Montez, das Leben.

0: Das war Santos zusammen mit Montes. Das Leben ruft. Hier bei Hase Radio. Und vielleicht ruft dich gerade der Alltag. Wir haben jetzt so ungefähr 15.26 Uhr. Und mitten im Alltag geht's gerade um ein ziemlich großes Thema: den Klimaschutz. Niedersachsens Umweltminister Christian Meyer von den Grünen ist richtig sauer auf die Bundesregierung. Er sagt, statt beim Einsparen von Emissionen aufs Gas zu drücken, legen wir eher den Rückwärtsgang ein, obwohl wir das Tempo dringend bräuchten, um unsere Klimaziele noch zu schaffen. Hintergrund sind neue Einschätzungen von Klimarat und Klimabericht, die zeigen, dass Deutschland hinterherhinkt. Meyer meint, wenn der Bund bei wichtigen Entscheidungen bummelt oder sie verwässert, fehlen Ländern, Kommunen und Unternehmen klare Leitplanken und Investitionen in Windräder, Netze, klimafreundliche Infrastruktur bleiben liegen. Niedersachsen will vorangehen, stößt aber an Grenzen, wenn von oben nicht mehr kommt. Gleich wird's wieder leichter. Hier ist Dream Come True im Edit von Felix Jehn und Baby Close.
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1: Hier sind die wichtigsten Meldungen aus unserer Region. Mit Hans. Die Pagenstoicher Straße wird ab Ende Mai für mehrere Monate zwischen Römereschstraße und Piesberger Straße halbseitig gesperrt, weil eine wichtige Gashochdruckleitung erneuert wird. Der Verkehr läuft einspurig in beide Richtungen. Grundstückszufahrten bleiben erreichbar. Während der Sommerferien wird die Zufahrt zur Klöcknerstraße etwa 2 Wochen gesperrt. Radfahrende werden über Natruper Straße und Breite Güntke umgeleitet. Fußgängerinnen und Fußgänger können passieren. Die Arbeiten dauern voraussichtlich bis Ende September. Am Montagabend ist in Fürstenau-Schwagstorf eine 31-jährige Autofahrerin mit überhöhter Geschwindigkeit und vermutlich alkoholisiert von einem Tankstellengelände über die Straße in den Eingangsbereich eines Wohnhauses gefahren. Die Hauswand wurde teilweise durchbrochen. Im Wagen saßen ein 5-jähriger Junge und ein 7-jähriges Mädchen. Die Fahrerin und der Junge wurden leicht verletzt und im Krankenhaus behandelt, das Mädchen blieb unverletzt. Bewohner des Hauses kamen nicht zu Schaden. Ein Statiker prüft den Gebäudeschaden. 10 Tage lang feierte Osnabrück seine Maiwoche. Trotz Regen ziehen die Veranstalter eine positive Bilanz. Der Aufstieg des VfL Osnabrück prägte Stimmung und Finale. Mannschaft und Fans verwandelten Innenstadt und Marktplatz in lila-weiße Feierzonen. Über 100 Konzerte mit bekannten und regionalen Acts sorgten für Festivalatmosphäre. Wetterdellen bremsten zeitweise die Umsätze von Schaustellern und Gastronomie. Der Abschlusssonntag brachte jedoch einen deutlichen Schub. Polizei und Veranstalter melden ein friedliches Fest. Das waren die aktuellen Meldungen aus Ihrer Lokalredaktion.

A Day in Rock History. Mit Tore Laufenberg. Am 19.05.1954, heute vor 72 Jahren, kam Philip Phil Rudd zur Welt. Der unscheinbare Taktgeber hinter einem der mächtigsten Riffs der Rockgeschichte. Wenig Show, viel Gefühl. Rudd war nie der wilde Showman, er war der Ruhepol, der Backbeat, der AC/DC's Groove erst so tödlich machte. Seine Arbeit von 1975 bis 1983 und dann wieder 1994 bis 2015 schrieb mit an Songs, die in ihrer Schlichtheit so unwiderstehlich sind. 1980 erschien Back in Black, ein Album, das in Großbritannien auf Platz 1 ging, in den USA Platz 14 erreichte und heute über 49 Millionen Mal verkauft wurde. Dieser Erfolg lebt nicht nur von den Gitarren, sondern auch von Rudds gelassener, leicht hinter dem Beat spielender Drums, die den ganzen Sound zusammenhalten. Am 6. November 2014 platzte dann die Schlagzeile: Polizeirazzia bei Rudd in Tauranga, Neuseeland. Zunächst schwere Vorwürfe, unter anderem die angebliche Beauftragung eines Mordes, dominierten die Berichte. Die extremste Anklage wurde später fallen gelassen. Rudd räumte 2015 Schuld bei Drohungen und Drogenbesitz ein und erhielt 8 Monate Hausarrest. Die unmittelbare Folge? AC/DC ersetzte ihn kurzfristig für die Tour zum Album Rock or Bust und Fans sahen das erste Mal seit langem die Zerbrechlichkeit einer scheinbar unerschütterlichen Maschine. Das Ganze ist mehr als Sensationsstoff. Es ist eine Erinnerung daran, wie sehr einzelne Menschen den Klang einer Band prägen und wie schnell Legenden in eine fragilere Phase geraten können. Dass Rudd 2020 noch einmal zurückkehrte, sagt mehr als viele Worte über seinen Platz in dieser Band. Und jetzt zurück zu jenem unbestechlichen Groove, der dieses Kapitel mitprägte. Back in

ist durchtrainiert, Fireboy DML und Nico Santos sind durch und bei uns ist es kurz vor 16 Uhr, genauer 15.52 Uhr auf Hase Radio. Während wir hier entspannt Musik hören, geht's politisch gerade richtig zur Sache. US-Präsident Donald Trump spricht von ernsthaften Verhandlungen mit Iran. Eigentlich sollte es wohl einen größeren Militärschlag geben, den hat er aber erstmal gestoppt. Verbündete wie Katar, Saudi-Arabien und die Emirate sollen ihn gebeten haben, noch 2-3 Tage zu warten, weil sie angeblich kurz vor

einer Einigung mit Teheran stehen. Ganz entspannt ist es trotzdem nicht. Am Persischen Golf gibt's weiter Angriffe. Israel greift die mit Iran verbündete Hisbollah im Libanon an. Iran hat über Pakistan einen neuen Vorschlag für Gespräche geschickt. Wir bleiben für dich dran. Jetzt geht's musikalisch einmal komplett anders weiter. Hier ist Einsmal um die Welt von Alexander Eder und SDP.

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1: Willkommen zu den Nachrichten, ich bin Tore. Barcelona will den Kreuzfahrttourismus weiter einschränken. Bürgermeister Jaume Collboni plant, dass an den 7 Terminals nur noch Schiffe anlegen, für die Barcelona Start- oder Zielhafen ist. Zwischenstopps sollen entfallen. Zudem soll die Obergrenze von derzeit 31.000 Passagieren pro Tag bleiben und die Kurtaxe von 4 auf 8 Euro steigen. Umweltgruppen bleiben skeptisch. In Fürstenau-Schwagstorf ist am Montagabend, dem 18. Mai, gegen 18.15 Uhr eine 31-jährige Autofahrerin in den Eingangsbereich eines Wohnhauses an der Hauptstraße gefahren. Der Wagen durchbrach die Hauswand, Fahrerin und ein 5-jähriger Junge wurden leicht verletzt. Im Auto saß außerdem ein 7-jähriges Mädchen, im Haus wurde niemand verletzt. Die Polizei vermutet Alkoholeinfluss. In Osnabrück werden auch am 19. Mai 2026 erneut Geschwindigkeitskontrollen durchgeführt. Nach Angaben der Redaktion der Hasepost steht unter anderem ein Blitzeranhänger an der Lotterstraße. Die Kontrollen finden an wechselnden Stellen im Stadtgebiet statt. Die Standorte können sich täglich ändern, alle Angaben sind ohne Gewähr. Soweit die Meldungen. Hanna, wie sieht's mit dem Wetter aus?
2: Ja, Tore, lass uns das Wetter in Osnabrück anschauen. Jetzt ist es meistens dick bewölkt bei etwa 16 Grad, zwischendurch tröpfelt es leicht. Der Wind pustet nur locker bis etwas kräftiger. Später bleibt es grau, am Abend und in der ersten Nachthälfte wieder leichter Regen, Tiefstwerte bei rund 12 Grad. Morgen grau und oft nass, später nur noch Schauer, zum Abend kurze Sonnenblitze bei etwa 16 Grad, Wind zeitweise recht lebhaft. Übermorgen deutlich freundlicher, viele Wolken, aber öfter Sonne und um 20 Grad, dazu meist nur ein laues Lüftchen.
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3: Moin aus dem Hase Feierabendstudio, hier ist Heiko. Schön, dass du dabei bist bei Hase Radio, deinem Sender für Osnabrück und Umgebung. Wir bringen dich entspannt durch den Abend mit News aus der großen Welt und Geschichten von nebenan. Gleich schauen wir auf ein ziemlich ernstes Thema, verschlüsselter Judenhass in sozialen Medien, wie er funktioniert und warum er uns alle angeht. Vorher drehen wir die Lautstärke hoch. Hier kommt Rebel Yoon von Rahab, Michael Patrick Kelly und Shaggy.

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Phaseradio, 16.16 Uhr und gerade kam Karol G mit Si antes te hubiera conocido. Richtig guter Vibe und trotzdem müssen wir kurz über was Ernstes reden, das gerade auf TikTok rumgeht. Da gibt's ein Video, das auf den ersten Blick wie ein harmloser Insider-Gag wirkt. Ihr dürft 271 Mal raten, was Hunter auf einer gewissen Sprache heißt. Dahinter steckt verschlüsselter Judenhass. Behauptet wird, Hunter heiße auf Hebräisch Betrug. Stimmt so nicht, eher Unsinn. Und der Virusname kommt vom Fluss Hantan in Korea, nicht von irgendeiner Verschwörung. Die Zahl 271 ist auch ein Code, der den Holocaust verharmlosen soll. Studien zeigen, antisemitische Inhalte verstecken sich immer öfter hinter Memes, Emojis und Zahlenspielen. Also, genau hinschauen, nicht jeden witzigen Clip einfach teilen. Wir bleiben bei klaren Gedanken. Hier ist Train of Thoughts von Nora N. Pure.

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Das war Monster von Don Diablo und Felix Jehn hier bei Hase Radio. Und während der Beat langsam ausfadet, schauen wir kurz nach Berlin. Es ist jetzt so ungefähr 16.27 Uhr und da wird's politisch spannend. Bundeskanzler Friedrich Merz schaut heute bei der SPD-Bundestagsfraktion vorbei. Vorab gibt's aber schon klare Ansagen. Der SPD-Außenpolitiker Adis Ahmetovic fordert von Merz mehr Fehlerbewusstsein. Er sagt, er erwarte Demut, Klarheit und vor allem bessere Kommunikation. Und Merz solle endlich eine positive Zukunftsvision liefern, die nicht nur im Parlament ankommt, sondern auch bei dir und mir. Also, große Worte, großer Erwartungsdruck. Ob Merz das nachher einlösen kann, wird man sehen. Wir lassen das für dich im Hinterkopf.

0: Kopf und machen musikalisch direkt weiter. Hier kommt You von Bunt. Und Oaks bei Hase Radio.
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1: Hier sind die Lokalnachrichten mit Hans. Die Pagenstocher Straße wird ab Ende Mai für mehrere Monate zwischen Römereschstraße und Piesberger Straße halbseitig gesperrt, weil eine wichtige Gashochdruckleitung erneuert wird. Der Verkehr läuft einspurig in beide Richtungen. Grundstückszufahrten bleiben erreichbar. Während der Sommerferien wird die Zufahrt zur Klöcknerstraße etwa 2 Wochen gesperrt. Radfahrende werden über Natruper Straße und Breite Güntke umgeleitet. Fußgängerinnen und Fußgänger können passieren. Die Arbeiten dauern voraussichtlich bis Ende September. Am Montagabend ist in Fürstenau-Schwagstorf eine 31-jährige Autofahrerin mit überhöhter Geschwindigkeit und vermutlich alkoholisiert von einem Tankstellengelände über die Straße in den Eingangsbereich eines Wohnhauses gefahren. Die Hauswand wurde teilweise durchbrochen. Im Wagen saßen ein 5-jähriger Junge und ein 7-jähriges Mädchen. Die Fahrerin und der Junge wurden leicht verletzt und im Krankenhaus behandelt. Das Mädchen blieb unverletzt. Bewohner des Hauses kamen nicht zu Schaden. Ein Statiker prüft den Gebäudeschaden. 10 Tage lang feierte Osnabrück seine Maiwoche. Trotz Regen ziehen die Veranstalter eine positive Bilanz. Der Aufstieg des VfL Osnabrück prägte Stimmung und Finale. Mannschaft und Fans verwandelten Innenstadt und Marktplatz in lila-weiße Feierzonen. Über 100 Konzerte mit bekannten und regionalen Acts sorgten für Festivalatmosphäre. Wetterdellen bremsten zeitweise die Umsätze von Schaustellern und Gastronomie. Der Abschlusssonntag brachte jedoch einen deutlichen Schub. Polizei und Veranstalter melden ein friedliches Fest. Das waren die aktuellen Meldungen aus unserer Region.

Das waren die Jonas Brothers mit No Time to Talk hier bei Haser Radio. Und wir haben doch kurz Zeit zum Reden. Vor allem übers Baden. Draußen passt das Wetter, es ist kurz vor 17 Uhr und in der Region Hannover ist die Badesaison offiziell gestartet. Die Badeseen werden jetzt wieder regelmäßig gecheckt. 21 Badestellen haben die Bestnote ausgezeichnet bekommen, also richtig gute Wasserqualität. Gut läuft's zum Beispiel am Maschseebad, an der Badeinsel im Steinhuder Meer, in Mardorf und am Waldsee Hämeler Wald. Aber am großen Teich in den Ricklinger Kiesteichen gilt gerade Badeverbot wegen Blaualgen und im Franzsee bei Neustadt-Mandelsloh ist der Wasserstand zu niedrig. Bevor du also Handtuch und Luftmatratze einpackst, schau einmal vorher online nach aktuellen Warnungen, gerade an richtig heißen Tagen. Und wir bleiben bei der Jonas-Familie. Hier kommt Changing von Kevin Jonas.

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1: Hier ist Tore am Mikrofon. Willkommen zu den Nachrichten. Barcelona will den Kreuzfahrttourismus weiter einschränken. Bürgermeister Jaume Collboni plant, dass an den 7 Terminals nur noch Schiffe anlegen, für die Barcelona Start- oder Zielhafen ist. Zwischenstopps sollen entfallen. Zudem soll die Obergrenze von derzeit 31.000 Passagieren pro Tag bleiben und die Kurtaxe von 4 auf 8 Euro steigen. Umweltgruppen bleiben skeptisch. In Fürstenau-Schwagstoff ist am Montagabend, dem 18. Mai gegen 18.15 Uhr eine 31-jährige Autofahrerin in den Eingangsbereich eines Wohnhauses an der Hauptstraße gefahren. Der Wagen durchbrach die Hauswand. Fahrerin und ein 5-jähriger Junge wurden leicht verletzt. Im Auto saß außerdem ein 7-jähriges Mädchen. Im Haus wurde niemand verletzt. Die Polizei vermutet Alkoholeinfluss. In Osnabrück werden auch am 19. Mai 2026 erneut Geschwindigkeitskontrollen durchgeführt. Nach Angaben der Redaktion der Hasepost steht unter anderem ein Blitzeranhänger an der Lotterstraße. Die Kontrollen finden an wechselnden Stellen im Stadtgebiet statt. Die Standorte können sich täglich ändern, alle Angaben sind ohne Gewähr. Das waren die aktuellen Nachrichten. Hanna, wie sieht's beim Wetter aus?
2: Ja, Tore, lass uns das Wetter in Osnabrück anschauen. Jetzt ist es meistens dick bewölkt bei etwa 16 Grad, zwischendurch tröpfelt es leicht. Der Wind pustet nur locker bis etwas kräftiger. Später bleibt es grau, am Abend und in der ersten Nachthälfte wieder leichter Regen, Tiefstwerte bei rund 12 Grad. Morgen grau und oft nass, später nur noch Schauer, zum Abend kurze Sonnenblitze bei etwa 16 Grad, Wind zeitweise recht lebhaft. Übermorgen deutlich freundlicher, viele Wolken, aber öfter Sonne und um 20 Grad, dazu meist nur ein laues Lüftchen.
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3: Moin Osnabrück, moin Landkreis, hier ist Heiko auf Hase Radio. Schön, dass du zum Feierabend mit uns unterwegs bist. Wir schauen gleich wieder auf das Wichtigste aus der Welt und natürlich auf das, was direkt vor deiner Haustür passiert, damit du bestens informiert in den Abend startest. Und passend dazu drehen wir jetzt einmal musikalisch die große Runde. Hier kommt für dich Around the World von Zombik, Alex Christensen und A Touch of Class. Viel Spaß!

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Das war Fancy von Artemas bei Hase Radio. Schön, dass du dabei bist. Es ist kurz nach 17.15 Uhr. Wir reden mal über dein Portemonnaie. Im Koalitionsvertrag von Union und SPD steht ja das Versprechen, die Einkommensteuer für kleine und mittlere Einkommen zu senken. Geplant ist das zur Mitte der Legislatur, also ab dem 1. Januar 2027. Ökonomen sagen, wer wenig verdient, könnte so um die 100 bis 200 Euro im Jahr sparen. Mittlere Einkommen bis zu 400 Euro. Klingt gut, aber der Staat hätte dann bis zu 30 Milliarden weniger in der Kasse. Wer das ausgleichen soll, darüber streiten sie gerade heftig. Mehr Steuern für Topverdiener, strengere Regeln bei Erbschaften, Mehrwertsteuer eher nicht. Wir bleiben für dich dran. Und jetzt wird's erstmal ein bisschen entspannter. Hier ist Camera von Ed

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0: ist sie, Sabrina Carpenter mit Manchild bei Hase Radio. Schön, dass du dabei bist. Es ist kurz vor 17.33 Uhr. Beste Zeit für ein bisschen Durchatmen. Und leider auch für ein eher schweres Thema. In Niedersachsen schlägt Umweltminister Christian Meyer von den Grünen Alarm. Er sagt, die Bundesregierung trete beim Klimaschutz eher auf die Bremse als aufs Gas. Ein neuer Bericht vom Klimarat zeigt, dass Deutschland seine Ziele verfehlt oder zumindest wackelig erreicht. Meyer meint, gerade beim Verkehr, bei Gebäuden, in der Landwirtschaft müsste viel schneller was passieren. Und der Bund müsse klare, verlässliche Regeln setzen, statt den Kurs weichzuspülen. Wir bleiben für dich dran, jetzt aber erstmal frische Musik. Hier kommt Côte d'Azur von Zade bei Hase Radio.
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1: Hier sind die wichtigsten Meldungen aus unserer Region mit Hans. Die Pagenstäucher Straße wird ab Ende Mai für mehrere Monate zwischen Römereschstraße und Piesberger Straße halbseitig gesperrt, weil eine wichtige Gashochdruckleitung erneuert wird. Der Verkehr läuft einspurig in beide Richtungen, Grundstückszufahrten bleiben erreichbar. Während der Sommerferien wird die Zufahrt zur Klöcknerstraße etwa 2 Wochen gesperrt. Radfahrende werden über Natrupper Straße und Breite Gündke umgeleitet. Fußgängerinnen und Fußgänger können passieren. Die Arbeiten dauern voraussichtlich bis Ende September. Am Montagabend ist in Fürstenau-Schwagstorf eine 31-jährige Autofahrerin mit überhöhter Geschwindigkeit und vermutlich alkoholisiert von einem Tankstellengelände über die Straße in den Eingangsbereich eines Wohnhauses gefahren. Die Hauswand wurde teilweise durchbrochen. Im Wagen saßen ein 5-jähriger Junge und ein 7-jähriges Mädchen. Die Fahrerin und der Junge wurden leicht verletzt und im Krankenhaus behandelt. Das Mädchen blieb unverletzt. Bewohner des Hauses kamen nicht zu Schaden. Ein Statiker prüft den Gebäudeschaden. 10 Tage lang feierte Osnabrück seine Maiwoche. Trotz Regen ziehen die Veranstalter eine positive Bilanz. Der Aufstieg des VfL Osnabrück prägte Stimmung und Finale. Mannschaft und Fans verwandelten Innenstadt und Marktplatz in lila-weiße Feierzonen. Über 100 Konzerte mit bekannten und regionalen Acts sorgten für Festivalatmosphäre. Wetterdellen bremsten zeitweise die Umsätze von Schaustellern und Gastronomie. Der Abschlusssonntag brachte jedoch einen deutlichen Schub. Polizei und Veranstalter melden ein friedliches Fest. Damit sind Sie hier aus der Region wieder bestens informiert.

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1: Hier ist Tore am Mikrofon. Willkommen zu den Nachrichten. In Deutschland erhalten nach Angaben der Regierung inzwischen rund 6 Millionen Menschen Leistungen aus der Pflegeversicherung. Die Ausgaben lagen im Jahr 2025 bei mehr als 70 Milliarden Euro. Etwa jeder fünfte Pflegebedürftige wird in einem Heim versorgt. Nach Protesten stoppte die Bundesregierung geplante spätere Zuschüsse. Der GKV-Spitzenverband fordert mehr Bundesmittel, Landeszuschüsse zu Investitionskosten und Prävention. In Fürstenau-Schwagstorf ist am Montagabend, dem 18. Mai gegen 18.15 Uhr eine 31-jährige Autofahrerin in den Eingangsbereich eines Wohnhauses an der Hauptstraße gefahren. Der Wagen durchbrach die Hauswand. Fahrerin und ein 5-jähriger Junge wurden leicht verletzt. Im Auto saß außerdem ein 7-jähriges Mädchen. Im Haus wurde niemand verletzt. Die Polizei vermutet Alkoholeinfluss. In Osnabrück werden auch am 19. Mai 2026 erneut Geschwindigkeitskontrollen durchgeführt. Nach Angaben der Redaktion der Hase Post steht unter anderem ein Blitzeranhänger an der Lotterstraße. Die Kontrollen finden an wechselnden Stellen im Stadtgebiet statt. Die Standorte können sich täglich ändern, alle Angaben sind ohne Gewähr. Soweit die Meldungen. Hanna, wie sieht's mit dem Wetter aus?
2: Danke, Tore. Das Wetter in Osnabrück. Jetzt ist es meistens dick bewölkt bei etwa 16 Grad, zwischendurch tröpfelt es leicht. Der Wind pustet nur locker bis etwas kräftiger. Später bleibt es grau, am Abend und in der ersten Nachthälfte wieder leichter Regen, Tiefstwerte bei rund 12 Grad. Morgen grau und oft nass, später nur noch Schauer, zum Abend kurze Sonnenblitze bei etwa 16 Grad, Wind zeitweise recht lebhaft. Übermorgen deutlich freundlicher, viele Wolken, aber öfter Sonne und um 20 Grad, dazu meist nur ein laues Lüftchen.
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3: Moin ihr Lieben, hier ist Heiko auf Hase Radio und ihr seid genau richtig bei Osna Chillt, eurem Feierabend für Osnabrück und die ganze Region. Schön, dass ihr mit uns in den Abend startet, ganz entspannt, mit guter Musik und nachher natürlich auch mit frischen News von hier aus der Gegend. Also Füße hoch, Stress runter, den Rest des Tages lassen wir jetzt einfach hinter uns. Weiter geht's mit einem richtig starken Track. Hier ist Tom Walker mit Echoes.

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1: 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Ich bin der Bernhard.
2: Und ich der Bianco.
1: Und jetzt geht's los.

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1: Hier ist Hans mit den wichtigsten Meldungen aus unserer Region. Die Pagenstorcher Straße wird ab Ende Mai für mehrere Monate zwischen Römereschstraße und Piesberger Straße halbseitig gesperrt, weil eine wichtige Gashochdruckleitung erneuert wird. Der Verkehr läuft einspurig in beide Richtungen. Grundstückszufahrten bleiben erreichbar. Während der Sommerferien wird die Zufahrt zur Klöcknerstraße etwa 2 Wochen gesperrt. Radfahrende werden über Natruper Straße und Breite Güntke umgeleitet. Fußgängerinnen und Fußgänger können passieren. Die Arbeiten dauern voraussichtlich bis Ende September. Am Montagabend ist in Fürstenau-Schwagstorf eine 31-jährige Autofahrerin mit überhöhter Geschwindigkeit und vermutlich Alkohol

improvisiert von einem Tankstellengelände über die Straße in den Eingangsbereich eines Wohnhauses gefahren. Die Hauswand wurde teilweise durchbrochen. Im Wagen saßen ein 5-jähriger Junge und ein 7-jähriges Mädchen. Die Fahrerin und der Junge wurden leicht verletzt und im Krankenhaus behandelt. Das Mädchen blieb unverletzt. Bewohner des Hauses kamen nicht zu Schaden. Ein Statiker prüft den Gebäudeschaden. 10 Tage lang feierte Osnabrück seine Maiwoche. Trotz Regen ziehen die Veranstalter eine positive Bilanz. Der Aufstieg des VfL Osnabrück prägte Stimmung und Finale. Mannschaft und Fans verwandelten Innenstadt und Marktplatz in lila-weiße Feierzonen. Über 100 Konzerte mit bekannten und regionalen Acts sorgten für Festivalatmosphäre. Wetterdellen bremsten zeitweise die Umsätze von Schaustellern und Gastronomie. Der Abschlusssonntag brachte jedoch einen deutlichen Schub. Polizei und Veranstalter melden ein friedliches

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1: Hier ist Tore am Mikrofon. Willkommen zu den Nachrichten. Angesichts stark gestiegener Düngerpreise infolge des Iran-Kriegs will die EU-Kommission Landwirte mit zusätzlichen Hilfen unterstützen. EU-Agrarkommissar Christopher Hansen kündigte in Straßburg Ausnahmehilfen aus einer Notfallreserve und ein weiteres Hilfspaket an. Hintergrund sind Lieferengpässe durch die Blockade der Straße von Hormuz. Die G7-Finanzminister arbeiten an einem Aktionsplan gegen eine globale Nahrungskrise. Im Meller Ortsteil Riemsloh ist zwischen Samstagmorgen, dem 16. Mai und Sonntagabend, dem 17. Mai, in ein Einfamilienhaus zwischen der Wellingstraße und der Bruchmühlener Straße eingebrochen worden. Unbekannte Täter drangen gewaltsam ein, durchsuchten das Haus und flohen mit Beute. Zum Diebesgut liegen noch keine Angaben vor. Die Polizei Melle sucht Zeugen. In Fürstenau-Schwagstoff ist am Montagabend, dem 18. Mai gegen 18.15 Uhr eine 31-jährige Autofahrerin in den Eingangsbereich eines Wohnhauses an der Hauptstraße gefahren. Der Wagen durchbrach die Hauswand. Fahrerin und ein 5-jähriger Junge wurden leicht verletzt. Im Auto saß außerdem ein 7-jähriges Mädchen. Im Haus wurde niemand verletzt. Die Polizei vermutet Alkoholeinfluss. Soweit die Meldungen. Hanna, wie sieht's mit dem Wetter aus?
2: Danke, Tore. Das Wetter in Osnabrück. Jetzt ist es meistens dick bewölkt bei etwa 16 Grad, zwischendurch tröpfelt es leicht. Der Wind pustet nur locker bis etwas kräftiger. Später bleibt es grau, am Abend und in der ersten Nachthälfte wieder leichter Regen, Tiefstwerte bei rund 12 Grad. Morgen grau und oft nass, später nur noch Schauer, zum Abend kurze Sonnenblitze bei etwa 16 Grad, Wind zeitweise recht lebhaft. Übermorgen deutlich freundlicher, viele Wolken, aber öfter Sonne und um 20 Grad, dazu meist nur ein laues Lüftchen.
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3: Guten Abend, ihr Lieben, hier ist Heiko auf Börse Radio und ihr hört Osnachilled. Eure entspannte Feierabendzeit für Osnabrück und die ganze Region. Schön, dass ihr dabei seid, vielleicht schon im Chill-Modus auf dem Sofa, unterwegs im Auto oder noch beim letzten Abwasch. Macht's euch gemütlich, lasst den Tag langsam ausklingen. Den Sound dazu liefern wir. Und jetzt für euch ein echter Ohrwurm. Let Me Go von Gary Barlow. Viel Spaß!

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1: Hier ist Hans mit den aktuellen Meldungen aus der Region. Willkommen zu den Lokalnachrichten. Die Pagenstolcherstraße wird ab Ende Mai für mehrere Monate zwischen Römereschstraße und Piesberger Straße halbseitig gesperrt, weil eine wichtige Gashochdruckleitung erneuert wird. Der Verkehr läuft einspurig in beide Richtungen. Grundstückszufahrten bleiben erreichbar. Während der Sommerferien wird die Zufahrt zur Klöcknerstraße etwa 2 Wochen gesperrt.

Fahrradfahrende werden über Natruper Straße und Breite Gündke umgeleitet. Fußgängerinnen und Fußgänger können passieren. Die Arbeiten dauern voraussichtlich bis Ende September. Am Montagabend ist in Fürstenau-Schwagstorf eine 31-jährige Autofahrerin mit überhöhter Geschwindigkeit und vermutlich alkoholisiert von einem Tankstellengelände über die Straße in den Eingangsbereich eines Wohnhauses gefahren. Die Hauswand wurde teilweise durchbrochen. Im Wagen saßen ein 5-jähriger Junge und ein 7-jähriges Mädchen. Die Fahrerin und der Junge wurden leicht verletzt und im Krankenhaus behandelt. Das Mädchen blieb unverletzt. Bewohner des Hauses kamen nicht zu Schaden. Ein Statiker prüft den Gebäudeschaden. Im Osnabrücker Rat ist ein Antrag der CDU für rabattiertes Parken in städtischen Parkhäusern zugunsten von Kultur, Handel und Gastronomie gescheitert. Grüne und SPD bezweifelten den Zusammenhang zwischen Parkhausnutzung und Innenstadtattraktivität und verwiesen auf mehr Radverkehr und Nahverkehr. Die FDP unterstützte die CDU mit Verweis auf die Bedeutung des Autos und den Wettbewerb mit anderen Städten. Eine Gegenfinanzierung blieb offen. Durchgesetzt hat sich ein Antrag, dass

Day in Rock History. Mit Tore Laufenberg. Am 19.05.1954, heute vor 72 Jahren, kam Philip Phil Rudd zur Welt. Der unscheinbare Taktgeber hinter einem der mächtigsten Riffs der Rockgeschichte. Wenig Show, viel Gefühl. Rudd war nie der wilde Showman, er war der Ruhepol, der Backbeat, der AC/DC's Groove erst so tödlich machte. Seine Arbeit von 1975 bis 1983 und dann wieder 1994 bis 2015 schrieb mit an Songs, die in ihrer Schlichtheit so unwiderstehlich sind. 1980 erschien Back in Black, ein Album, das in Großbritannien auf Platz 1 ging, in den USA Platz 14 erreichte und heute über 49 Millionen Mal verkauft wurde. Dieser Erfolg lebt nicht nur von den Gitarren, sondern auch von Rudds gelassener, leicht hinter dem Beat spielender Drums, die den ganzen Sound zusammenhalten. Am 6. November 2014 platzte dann die Schlagzeile: Polizeirazzia bei Rudd in Tauranga, Neuseeland. Zunächst schwere Vorwürfe, unter anderem die angebliche Beauftragung eines Mordes, dominierten die Berichte. Die extremste Anklage wurde später fallen gelassen. Rudd räumte 2015 Schuld bei Drohungen und Drogenbesitz ein und erhielt 8 Monate Hausarrest. Die unmittelbare Folge? AC/DC ersetzte ihn kurzfristig für die Tour zum Album Rock or Bust und Fans sahen das erste Mal seit langem die Zerbrechlichkeit einer scheinbar unerschütterlichen Maschine. Das Ganze ist mehr als Sensationsstoff. Es ist eine Erinnerung daran, wie sehr einzelne Menschen den Klang einer Band prägen und wie schnell Legenden in eine fragilere Phase geraten können. Dass Rudd 2020 noch einmal zurückkehrte, sagt mehr als viele Worte über seinen Platz in dieser Band. Und jetzt zurück zu jenem unbestechlichen Groove, der dieses Kapitel mitprägte: Back in Black.

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1: Hier ist Tore am Mikrofon. Willkommen zu den Nachrichten. Die EU-Kommission will wegen stark gestiegener Düngerpreise durch den Iran-Krieg Landwirte mit zusätzlichen Geldern unterstützen. Aus einer Notfallreserve der EU-Agrargelder sowie aus dem EU-Haushalt sind Hilfspakete geplant, um Ernteausfälle und steigende Lebensmittelpreise zu verhindern. Brüssel will zudem alternative Düngemittel fördern. Auch die G7-Staaten planen einen Aktionsplan gegen eine mögliche weltweite Nahrungskrise. Der Rat der Stadt Osnabrück hat am Dienstagabend einen CDU-Antrag für rabattiertes Parken in städtischen Parkhäusern abgelehnt. Die CDU

0: wollte mit einem Rabattsystem für Kultur-, Einkaufs- und Gastronomiebesucher auf sinkende Einfahrtszahlen reagieren. Grüne und SPD bezweifelten den Ansatz und verwiesen auf mehr ÖPNV und Fahrradnutzung. Stattdessen sollen nun Maßnahmen des Innenstadtprogramms 2026 zügig umgesetzt werden. Im Meller Ortsteil Riemsloh ist zwischen Samstagmorgen, dem 16. Mai und Sonntagabend, dem 17. Mai, in ein Einfamilienhaus zwischen der Wellingstraße und der Bruchmühlener Straße eingebrochen worden. Unbekannte Täter drangen gewaltsam ein, durchsuchten das Haus und flohen mit Beute. Zum Diebesgut liegen noch keine Angaben vor. Die Polizei Melle sucht Zeugen. Und damit zu dir, Hanna, mit dem Wetter.
1: Danke, Tore. Das Wetter in Osnabrück. Jetzt ist es meistens dick bewölkt bei etwa 16 Grad, zwischendurch tröpfelt es leicht. Der Wind pustet nur locker bis etwas kräftiger. Später bleibt es grau, am Abend und in der ersten Nachthälfte wieder leichter Regen, Tiefstwerte bei rund 12 Grad. Morgen grau und oft nass, später nur noch Schauer, zum Abend kurze Sonnenblitze bei etwa 16 Grad, Wind zeitweise recht lebhaft. Übermorgen deutlich freundlicher, viele Wolken, aber öfter Sonne und um 20 Grad, dazu meist nur ein laues Lüftchen.
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3: Schönen guten Abend, ihr Lieben, hier ist Heiko auf Hase Radio und ihr hört Osna Chillt, eure entspannte Feierabendbegleitung für Osnabrück und die ganze Region. Mach's dir gemütlich, lass den Tag langsam ausklingen, wir kümmern uns um den passenden Soundtrack. Später gibt's natürlich auch noch das Wichtigste aus Stadt und Land. Jetzt aber erstmal zurück zur Musik. Hier kommt für dich Delta Goodrem mit ihrem Song Throw It Away. Viel Spaß beim Zuhören.

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1: Ich bin Tore, hier sind die Nachrichten. Die EU-Kommission will wegen stark gestiegener Düngerpreise durch den Iran-Krieg Landwirte mit zusätzlichen Geldern unterstützen. Aus einer Notfallreserve der EU-Agrargelder sowie aus dem EU-Haushalt sind Hilfspakete geplant, um Ernteausfälle und steigende Lebensmittelpreise zu verhindern. Brüssel will zudem alternative Düngemittel fördern. Auch die G7-Staaten planen einen Aktionsplan gegen eine mögliche weltweite Nahrungskrise. Der Rat der Stadt Osnabrück hat am Dienstagabend einen CDU-Antrag für rabattiertes Parken in städtischen Parkhäusern abgelehnt. Die CDU wollte mit einem Rabattsystem für Kultur-, Einkaufs- und Gastronomiebesucher auf sinkende Einfahrtszahlen reagieren. Grüne und SPD bezweifelten den Ansatz und verwiesen auf mehr ÖPNV- und Fahrradnutzung. Stattdessen sollen nun Maßnahmen des Innenstadtprogramms 2026 zügig umgesetzt werden. Im Meller Ortsteil Riemsloh ist zwischen Samstagmorgen, dem 16. Mai und Sonntagabend, dem 17. Mai, in ein Einfamilienhaus zwischen der Wellingstraße und der Bruchmühlener Straße eingebrochen worden. Unbekannte Täter drangen gewaltsam ein, durchsuchten das Haus und flohen mit Beute. Zum Diebesgut liegen noch keine Angaben vor. Die Polizei Melle sucht Zeugen. Das waren die Nachrichten, jetzt das Wetter mit Hanna.
2: Danke, Tore. Das Wetter in Osnabrück. Jetzt ist es meistens dick bewölkt bei etwa 16 Grad, zwischendurch tröpfelt es leicht. Der Wind pustet nur locker bis etwas kräftiger. Später bleibt es grau, am Abend und in der ersten Nachthälfte wieder leichter Regen, Tiefstwerte bei rund 12 Grad. Morgen grau und oft nass, später nur noch Schauer, zum Abend kurze Sonnenblitze bei etwa 16 Grad, Wind zeitweise recht lebhaft. Übermorgen deutlich freundlicher, viele Wolken, aber öfter Sonne und um 20 Grad, dazu meist nur ein laues Lüftchen.
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3: Guten Abend, ihr Lieben, hier ist Heiko auf Hase Radio, eurem Sender für Osnabrück und die ganze Region. Schön, dass ihr bei Osna chillt mit am Start seid und den Abend mit uns ausklingen lasst, ganz entspannt nach diesem Tag. Macht's euch gemütlich, vielleicht mit einem Tee, einem Kaltgetränk oder einfach auf dem Sofa. Wir kümmern uns um den Soundtrack. Und genau damit geht's jetzt weiter. Hier kommt für euch Something Real von Eric Benet. Viel Spaß beim Zuhören.

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1: Hier ist Tore, willkommen zu den Nachrichten. Die EU-Kommission will wegen stark gestiegener Düngerpreise durch den Iran-Krieg Landwirte mit zusätzlichen Geldern unterstützen. Aus einer Notfallreserve der EU-Agrargelder sowie aus dem EU-Haushalt sind Hilfspakete geplant, um Ernteausfälle und steigende Lebensmittelpreise zu verhindern. Brüssel will zudem alternative Düngemittel fördern. Auch die G7-Staaten planen einen Aktionsplan gegen eine mögliche weltweite Nahrungskrise. Der Rat der Stadt Osnabrück hat am Dienstagabend einen CDU-Antrag für rabattiertes Parken in städtischen Parkhäusern abgelehnt. Die CDU wollte mit einem Rabattsystem für Kultur-, Einkaufs- und Gastronomiebesucher auf sinkende Einfahrtszahlen reagieren. Grüne und SPD bezweifelten den Ansatz und verwiesen auf mehr ÖPNV- und Fahrradnutzung. Stattdessen sollen nun Maßnahmen des Innenstadtprogramms 2026 zügig umgesetzt werden. Im Meller Ortsteil Riemsloh ist zwischen Samstagmorgen, dem 16. Mai und Sonntagabend, dem 17. Mai, in ein Einfamilienhaus zwischen der Wellingstraße und der Bruchmühlener Straße eingebrochen worden. Unbekannte Täter drangen gewaltsam ein, durchsuchten das Haus und flohen mit Beute. Zum Diebesgut liegen noch keine Angaben vor. Die Polizei Melle sucht Zeugen. So viel zu den Nachrichten. Hanna, wie wird das Wetter?
2: Danke, Tore. Das Wetter in Osnabrück. Jetzt ist es meistens dick bewölkt bei etwa 16 Grad, zwischendurch tröpfelt es leicht. Der Wind pustet nur locker bis etwas kräftiger. Später bleibt es grau, am Abend und in der ersten Nachthälfte wieder leichter Regen, Tiefstwerte bei rund 12 Grad. Morgen grau und oft nass, später nur noch Schauer, zum Abend kurze Sonnenblitze bei etwa 16 Grad, Wind zeitweise recht lebhaft. Übermorgen deutlich freundlicher, viele Wolken, aber öfter Sonne und um 20 Grad, dazu meist nur ein laues Lüftchen.
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Guten Abend, hier ist Heiko auf Hase Radio. Es ist kurz nach 10. Du bist in der Sins Ladies Night, deiner Spätschicht für Osnabrück und Umgebung. Mach's dir gemütlich, lass den Tag hinter dir. Wir liefern den Soundtrack bis Mitternacht. Gleich starten wir richtig rein. Hier kommt für dich Nene Cherry mit ihrem Klassiker Buffalo Stance. Lautstärke hoch, Alltag aus.

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0: Es ist wieder 23 Uhr.
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2: Willkommen zu den Nachrichten, ich bin Tore. Die EU-Kommission will wegen stark gestiegener Düngerpreise durch den Iran-Krieg Landwirte mit zusätzlichen Geldern unterstützen. Aus einer Notfallreserve der EU-Agrargelder sowie aus dem EU-Haushalt sind Hilfspakete geplant, um Ernteausfälle und steigende Lebensmittelpreise zu verhindern. Brüssel will zudem alternative Düngemittel fördern. Auch die G7-Staaten planen einen Aktionsplan gegen eine mögliche weltweite Nahrungskrise. Der Rat der Stadt Osnabrück hat am Dienstagabend einen CDU-Antrag für rabattiertes Parken in städtischen Parkhäusern abgelehnt. Die CDU wollte mit einem Rabattsystem für Kultur-, Einkaufs- und Gastronomiebesucher auf sinkende Einfahrtszahlen reagieren. Grüne und SPD bezweifelten den Ansatz und verwiesen auf mehr ÖPNV und Fahrradnutzung. Stattdessen sollen nun Maßnahmen des Innenstadtprogramms 2026 zügig umgesetzt werden. Im Meller Ortsteil Riemsloh ist zwischen Samstagmorgen, dem 16. Mai und Sonntagabend, dem 17. Mai, in ein Einfamilienhaus zwischen der Wellingstraße und der Bruchmühlener Straße eingebrochen worden. Unbekannte Täter drangen gewaltsam ein, durchsuchten das Haus und flohen mit Beute. Zum Diebesgut liegen noch keine Angaben vor. Die Polizei Melle sucht Zeugen. So viel zu den Nachrichten. Hanna, wie wird das Wetter?
3: Danke, Tore. Das

Wetter in Osnabrück. Jetzt ist es meistens dick bewölkt bei etwa 16 Grad. Zwischendurch tröpfelt es leicht. Der Wind pustet nur locker bis etwas kräftiger. Später bleibt es grau, am Abend und in der ersten Nachthälfte wieder leichter Regen, Tiefstwerte bei rund 12 Grad. Morgen grau und oft nass, später nur noch Schauer, zum Abend kurze Sonnenblitze bei etwa 16 Grad, Wind zeitweise recht lebhaft. Übermorgen deutlich freundlicher, viele Wolken, aber öfter Sonne und um 20 Grad, dazu meist nur ein lauer

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1: Ich bin Tore, hier sind die Nachrichten. In Grönlands Hauptstadt Nuuk besucht der US-Sondergesandte und Gouverneur von Louisiana, Jeff Landry, derzeit die Regierung. Er will nach eigenen Angaben die Beziehungen zwischen Grönland, den Vereinigten Staaten und Dänemark vertiefen. Im Hintergrund geht es um Militär, Standorte und Rohstoffe. Die Regierung betont, Grönland stehe nicht zum Verkauf. Landry bleibt bis Donnerstag. Der Rat der Stadt Osnabrück hat am Dienstagabend einen CDU-Antrag für rabattiertes Parken in städtischen Parkhäusern abgelehnt. Die CDU wollte mit einem Rabattsystem für Kultur-, Einkaufs- und Gastronomiebesucher auf sinkende Einfahrtszahlen reagieren. Grüne und SPD bezweifelten den Ansatz und verwiesen auf mehr ÖPNV- und Fahrradnutzung. Stattdessen sollen nun Maßnahmen des Innenstadtprogramms 2026 zügig umgesetzt werden. Im Meller Ortsteil Riemsloh ist zwischen Samstagmorgen, dem 16. Mai und Sonntagabend, dem 17. Mai, in ein Einfamilienhaus zwischen der Wellingstraße und der Bruchmühlener Straße eingebrochen worden. Unbekannte Täter drangen gewaltsam ein, durchsuchten das Haus und flohen mit Beute. Zum Diebesgut liegen noch keine Angaben vor. Die Polizei Melle sucht Zeugen. Das waren die Nachrichten, jetzt das Wetter mit Hanna.
2: Ja, Tore, lass uns das Wetter in Osnabrück anschauen. Jetzt gerade grauer Wolledecke-Himmel bei etwa 13 Grad, dazu ein gemütlicher Südwind, der nur ab und zu etwas kräftiger pustet. Leichter Regen sorgt für gratis Autowäsche. Heute bleibt es meist grau, mit immer wieder leichtem Regen, später am Tag erste Lücken in der Wolkendecke. Maximal etwa 18 Grad. Morgen viele Wolken, hin und wieder Sonne, ein paar harmlose Schauer, knapp unter 20 Grad, Wind eher unauffällig. Übermorgen deutlich sonniger, nur ein paar Schönwetterwolken, 23 bis 27 Grad, Wind kaum der Rede wert.
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3: Guten frühen Morgen, hier ist Heiko auf Hase Radio, deinem Sender für Osnabrück und ums Piesberger Land. Schön, dass du noch oder schon wieder mit uns wach bist. Ganz entspannt durch die Nacht mit viel Musik und kurzen News aus aller Welt. Lass dich treiben, mach's dir gemütlich. Jetzt für dich in Zeitlupe. Slow Motion von Marshmello und den Jonas Brothers.

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2: Hier ist Tore am Mikrofon. Willkommen zu den Nachrichten. Straßburg, der französische Rechtspopulist und mögliche Präsidentschaftskandidat Jordan Bardella sieht ideologische Übereinstimmungen mit Bundeskanzler Friedrich Merz. Beide teilten Kritik am EU-Klimaschutzprogramm Green Deal und an der bisherigen Migrationspolitik, sagte Bardella in Straßburg und verwies auf Grenzkontrollen. Die frühere Kanzlerin Angela Merkel warf er wegen der Aufnahme von Zehntausenden Migranten eine Destabilisierung Europas vor. Bei einem Machtwechsel kündigte Bardella eine Volksabstimmung über die Einwanderungspolitik an. Der Rat der Stadt Osnabrück hat am Dienstagabend einen CDU-Antrag für rabattiertes Parken in städtischen Parkhäusern abgelehnt. Die CDU wollte mit einem Rabattsystem für Kultur-, Einkaufs- und Gastronomiebesucher auf sinkende Einfahrtszahlen reagieren. Grüne und SPD bezweifelten den Ansatz und verwiesen auf mehr ÖPNV und Fahrradnutzung. Stattdessen sollen nun Maßnahmen des Innenstadtprogramms 2026 zügig umgesetzt werden. Im Meller-Ortsteil Riemsloh ist zwischen Samstagmorgen, dem 16. Mai und Sonntagabend, dem 17. Mai, in ein Einfamilienhaus zwischen der Wellingstraße und der Bruchmühlener Straße eingebrochen worden. Unbekannte Täter drangen gewaltsam ein, durchsuchten das Haus und flohen mit Beute. Zum Diebesgut liegen noch keine Angaben vor. Die Polizei Melle sucht Zeugen. Das waren die aktuellen Nachrichten. Hanna, wie sieht's beim Wetter aus?
3: Ja, Tore, lass uns das Wetter in Osnabrück anschauen. Jetzt gerade grauer Wolledecke-Himmel bei etwa 13 Grad, dazu ein gemütlicher Südwind, der nur ab und zu etwas kräftiger pustet. Leichter Regen sorgt für gratis Autowäsche. Heute bleibt es meist grau, mit immer wieder leichtem Regen, später am Tag erste Lücken in der Wolkendecke. Maximal etwa 18 Grad. Morgen viele Wolken, hin und wieder Sonne, ein paar harmlose Schauer, knapp unter 20 Grad, Wind eher unauffällig. Übermorgen deutlich sonniger, nur ein paar Schönwetterwolken, 23 bis 27 Grad, Wind kaum der Rede wert.
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4: Moin, du Nachteule, hier ist Heiko auf Hase Radio. Willkommen bei Schlaflos in Osnabrück. Schön, dass du wach bist und mit mir durch diese Osnabrücker Nacht gleitest. Kaffee, Spätschicht oder einfach Kopfkino, ich bleib an deiner Seite. Und jetzt wird's musikalisch. Hier kommt Morgan Wallen mit More Surprised Than Me. Lehn dich zurück und genieße.